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3: Auf Montagmorgen raus aus dem Wochenende, rein in ein komplett neues Lebensgefühl. Ja, wir machen eure Wohnung so richtig hübsch. Habt ihr jetzt so viel Zeit am Wochenende da verbracht, dass ihr gemerkt habt, was alles neu muss? Dann lasst uns das doch bezahlen, wie das geht. Und was ein Energy Star da für einen Tipp für euch hat, das hört ihr jetzt gleich. Jetzt gibt's Taylor Swift. Ich bin's, Fedina. Hi.

0: Energy ist euer Sender der Stars, deswegen sind die hier auch ständig zu Besuch, wie zum Beispiel This Girl. Angel Star aus dies. Ich liebe sie. Sie ist ja offiziell mein Girl Crush. Einfach ganz, ganz liebe Person. Und im exklusiven Energy Interview habe ich sie gefragt, für welchen Gegenstand sie bei sich zu Hause gerade so richtig dankbar ist.
1: The last thing I truly was like, I'm so grateful I have a bathtub in my house. And I was lying there and I was like, this is the best thing ever. Like, this is the best luxury of my life, being able to take baths. And in Berlin, like, I didn't live in many places.

0: have baths in them. And I was just lying there and I was like, I'm so grateful for this bath right now.
1: Ja, sie ist ja Isländerin. Auf Island, kann ich euch aus Erfahrung sagen, haben eigentlich alle so irgendwie einen Whirlpool zu Hause oder so, weil heißes Wasser ist da quasi kostenlos durch die Vulkane und so. Deswegen haben alle auch immer eine Badewanne. Und sie lebt aber mittlerweile hier in Berlin und sagt, kaum eine Wohnung hat irgendwie eine Badewanne, in der sie gelebt hat. Aktuell hat sie aber eine und sie liebt es. Sie war so dankbar dafür, einfach das so ein bisschen vor sich hin zu chillen. Hat sie ganz glücklich gemacht und vielleicht wünscht ihr euch ja auch was ganz Neues für eure Wohnung, was euch so richtig glücklich macht. Ja, dann gönnt euch.
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1: Ihr wollt eine Badewanne, ein Whirlpool oder vielleicht einfach so einen richtig fancy Duschkopf, der so 7 Millionen Einstellungen hat. 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

0: Hansen.
1: Hallo.
0: Du zockst mit mir eine Runde Stadt-Land-Energy.
1: Yep.
0: Sehr gut, dann erkläre ich mir nochmal die Regeln und du darfst auch zuhören, wenn du möchtest. Pass auf, wir losen gerade gleich mal einen Buchstaben aus mit dem Zufallsgenerator. Das ist dann dein Buchstabe für die Runde. Insgesamt hast du 30 Sekunden und brauchst 5 richtige Antworten auf meine Kategorien. Wenn dir mal nichts einfällt, kannst du einfach weitersagen und dann bekommst du eine neue Kategorie. Aber selbe Antworten gelten nicht doppelt, okay?
1: Okay.
0: Supi. Wie Hose oder
1: okay.
0: Hallo?
1: Alles klar.
0: Sehr gut. Dann starten wir rein in deine 30 Sekunden ab jetzt. Ein Hauptgericht mit H.
1: Hamburger.
0: Ein Jugendwort.
1: Weiter.
0: Eine Farbe.
1: Hellblau.
0: Eine Sportart.
1: Handball.
0: Das gehört in jede Küche.
1: Handrührgerät.
0: Mhm. Und noch einen Kosenamen?
1: Hasi.
0: Super! Was ein Durchmarsch, das hat doch perfekt geklappt. Direkt einfach mal die 5 richtigen da rausgeballert. Und Madison, ich wünsche dir noch einen fantastischen Tag und vor allem ein fantastisches Wochenende.
1: Dankeschön, dir auch.

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1: So, Jakob hier. Guten Morgen. Bei uns in Berlin ist natürlich am Wochenende in vielen Bars und Kneipen alles richtig laut gewesen, denn da hat man den ESC geschaut, den Eurovision Song Contest. Wir haben mit Sarah Engels und Feier am Ende ja gar nicht mal so gut abgeschnitten. Platz 3 von hinten mit gerade mal 12 Punkten. Ganz vorn gelandet ist Dara aus Bulgarien, hier mit Bangaranga. Die ist auf jeden Fall mega happy gewesen, denn damit hat Bulgarien ja zum allerersten Mal überhaupt gewonnen. Nächstes Jahr ist der ESC dann in Sofia. Der Sprit an der Tanke ist ja die letzten Tage dann doch wieder mal günstiger geworden, vor allem der Diesel. Das liegt aber natürlich auch daran, dass diesen und nächsten Monat noch der Tankrabatt bei uns gilt. CSU-Chef Söder hat jetzt in der ARD gemeint, vielleicht könnte man den Rabatt auch einfach nochmal verlängern, denn die Maßnahme würde im Moment wirklich was bringen. Und dann sind es ja nur noch 3,5 Wochen bis zur Fußball-WM und überall bereitet man sich schon aufs Public Viewing vor. Große Bilder mit Jubel am Brandenburger Tor bei uns in Berlin wird es aber doch nicht geben, denn die Behörden bei uns haben klar gemacht, dass man das auch nie für dieses Jahr so geplant hat. Die Info auf berlin.de ist wohl einfach ein Fehler gewesen. Da stand ja, dass sonst hier einfach immer die Fanmeile ist.
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2: Nach diesem Wochenende seid ihr endgültig bereit für den Sommer oder wisst ihr noch gar nicht, welche Persönlichkeit ihr dann annehmen wollt? Das ist doch wichtig, das müssen wir doch vorher entscheiden. Momentchen mal, jeden Sommer eine neue Persönlichkeit, lieb ich ja zum Beispiel. Und da gibt's gleich ein bisschen Entscheidungshilfe zusammen hier mit Kollegin Annika, ich bin Svedina. Hi, und hier gibt's für euch Miles Smith zusammen mit Niall Horan. Drive safe, guten Morgen am Montag. Oh.

0: Wettermäßig arbeiten wir am Sommer. Er ist ja fast da, aber habt ihr schon eine Persönlichkeit fertig? Ihr habt Energy am Morgen mit mir, Felina, und mit Kollegin Annika. Hallöchen.
1: Morgen.
0: Und das ist ja immer eine wichtige Frage, so vor dem Sommer, wer wollen wir sein? Wir alle erinnern uns zum Beispiel an den Bad Girl Summer letztes Jahr. Charlie XCX hat uns seine Persönlichkeit gegeben. Davor gab es ja auch noch den Hot Girl Summer. Da war viel die Zunge draußen, dank Megan Thee Stallion. haben wir natürlich alles mitgemacht, aber wir brauchen eine neue Persönlichkeit für den Sommer.
1: Ja,
0: und das fragen wir uns beide. Da sind wir beide gerade auf der Suche. Ne? Annika, was ist es bei dir? Erzähl.
1: Bei mir ist es so, also ich wäre auf jeden Fall der Main Character in so einem 2000er-Film.
0: Okay.
1: Ich würde sagen so Rock Girl. So, ich rebelliere ein bisschen, auch gerade gegen die Eltern. Es ist alles ein bisschen durcheinander, aber wenn ich meine Kabelkopfhörer reinmache, dann
0: sag ganz
1: bin
0: kurz, wie alt du in echt bist.
1: In echt bin ich 25.
0: Okay.
1: Aber Gen Z, ich erinnere mich sehr gut an meine Schulzeit. Das ist gar nicht so lange her.
0: Auch nochmal gegen die Eltern mit 25 rebellieren und dazu läuft sowas.
1: Yes.
0: Sehe ich dich.
1: Aha,
0: Da hast du aber richtig Chucks an.
1: Ja, auf jeden Fall habe ich
0: Doc
1: Chucks
0: Martens.
1: An. Genau. Du beides, wahlweise Doc Martens, bisschen warm, aber du wirst mich in der Stadt sehen und wirst denken, die hört genau solche Musik.
0: Ja, das sehe ich ganz doll bei dir. Weil ich habe mir dieses Jahr was anderes überlegt.
1: Aha.
0: Ich sehe mich eher in so eine Richtung, so ein bisschen whimsical. Ich bin so eine kleine, aber aus den 70ern.
1: Ja,
0: also so, da sehe ich mich mit so weiten Röcken und so ein bisschen hippie-mäßig vielleicht sogar auch. Und bei mir läuft das hier. In so einem weiten Kleid im Garten sitze.
1: Ja. Und ich sehe dich auch so ein bisschen, wenn ich dich in der Stadt sehe, du läufst nicht, du schwebst.
0: Ja.
1: Du bist aber schweben. Alle fragen sich, wie macht sie das? Wie macht Lina das nur?
0: Ich möchte eine zauberhafte Fee sein, ein bisschen auch. Vielleicht.
1: Das bist du doch eh schon, finde ich.
0: Na ja, guck mal, und da passe ich mich auch noch optisch an. Das wird doch toll. Und wenn ihr gerade auch noch auf der Suche nach einer neuen Persönlichkeit seid für den Sommer, ja, da haben wir zum Beispiel über 40 verschiedene Webstreams auf energy.de und auch in unserer neuen Energy-App.
1: Yes.
0: Und da kann man sich tolle Sachen aussuchen. Zum Beispiel auch einfach Gen Z oder Millennial oder ihr könnt 90er-Hits euch als Persönlichkeit zulegen. Das geht auch geiler Look.
1: Wirklich?
0: Oh, nee, ich bleib bei meinen 70ern.
1: Ja, bleib dabei.
0: So, genau. Findet ihr alles auf energy.de und jetzt haben wir hier für euch aktuelle Single von One Republic, Need Your Love bei Energy. 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

gutes Jahr für Gracie Abrams und für Gracie Abrams Fans, denn da passiert eine Menge bei diesem Energy Star. Einen wunderschönen guten Morgen. Ja, sie bringt zum einen ein neues Album im Juli raus. Das wird großartig. Eine Single davon haben wir schon, hören wir uns jetzt hier an. Hit the Wall gibt's jetzt. Und on top kann ich euch sagen, da wird's auch ein Filmdebüt geben. Die spielt in einem neuen Film mit, der wird Please heißen. Und mit dabei ist auch Schauspieler Hudson Williams aus Heated Rivalry. Einer meiner absoluten Lieblingsschauspieler, deswegen aktuell. Freue ich mich natürlich auch sehr dolle. Die Single gibt's jetzt, Gracie Abrams bei Energy.

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1: Guten Morgen, Jakob. Was ist heute wirklich wichtig bei uns?
2: Da sehen einige von uns ja noch bei Insta und TikTok. Alles voll mit irgendwelchen ESC-Sachen. Auf den ersten Blick könnte man dann auch denken, unser Energy-Star Nina Chuba hat den Eurovision Song Contest gewonnen. Es ist aber Dara aus Bulgarien. Mit ihrem Song Bangaranga hat sie bei der Jury und den Zuschauern die meisten Punkte geholt.

Hut ab. Sie hat übrigens auch nochmal erklärt, was dieses Bangaranga eigentlich heißt. Leitet sich aus dem Jamaikanischen ab und steht für eine wunderschöne Art von Chaos. Soll auch so ein bisschen ihren inneren Kampf mit ihrem ADHS zeigen. Dann geht's Kindern bei uns in Deutschland. Im weltweiten Vergleich gar nicht mal so gut. Bei einem UNICEF-Ranking kommen wir bei den großen Industrienationen nur noch auf Platz 25 von 37. Sogar Kindern in Rumänien soll es besser gehen. Hat vor allem damit zu tun, dass es Kids aus Haushalten mit wenig Kohle bei uns immer schwerer haben. Die hängen bei der Bildung hinterher und sind immer öfter krank. Und da

0: Geht bei uns in Berlin heute die Digitalkonferenz Republika los in der Station Berlin. Da treffen sich wieder haufenweise Nerds, Influencer, Leute aus der Forschung und natürlich die Politik. Heute ist zum Beispiel auch unsere Ex-Kanzlerin Angela Merkel mit dabei. Großes Thema der Konferenz ist natürlich wie überall gerade die KI, die künstliche Intelligenz. Und die Konferenz läuft dann bis übermorgen.
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4: Und wir beantworten eine wichtige Frage. Wer seid ihr eigentlich? Woran wir es erkennen, das sind eure Möbel. Mehr dazu gibt's gleich.
5: Oha, Wohnpsychologie. Mhm. Ich bin gespannt. 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

0: Ihr wollt mehr über einen Menschen erfahren? Na, dann guckt euch mal seine Möbel an. Morgen, Energy am Morgen ist an. Hier mit mir, Anna, guten Morgen, und Ben.
1: Hi.
0: Und heute mit einem Thema aus der Wohnpsychologie.
1: Mhm.
0: Ja, diese Fachrichtung gibt's wirklich, haben wir uns nicht ausgedacht. Was sagt denn eure Einrichtung über euren Charakter aus? Hier mal drei Beispiele.
2: Klassisch. Dunkles Holz, viel Symmetrie, hochwertige Materialien und zeitlose Möbel. Ihr schätzt Stabilität und Sicherheit. Der Status quo ist euch wichtig. Ihr mögt es nicht, die Kontrolle zu verlieren.
0: Landhausstil. Warme Farben, Holzlook, natürliche Stoffe und viel Gemütlichkeit. Ihr möchtet euch stets geborgen und sicher fühlen. Familie steht an oberster Stelle. Ihr seid bodenständig und lasst euch ungern aus der Ruhe bringen.
2: Hightech. Clean, futuristisch und haufenweise technische Gadgets. Ihr seid absolut technikaffin und liebt Kontrolle. Euer Handeln ist immer lösungsorientiert und effizient. Mit allem anderen könnt ihr schlecht umgehen.
1: Mhm.
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0: Hier bei Energy am Morgen mit mir, Ben, und dem lieben Jakob. Der hat nämlich eine Behauptung, wir müssen raten. Lügt er uns an oder erzählt er die Wahrheit?
1: Bei uns in Deutschland bezahlt jeder im Schnitt über 1000 Mal im Jahr mit Karte. Piep. Fakt oder Fake?
0: Piep. So oft, wie man es macht. Überall hält man sie mittlerweile im Piep. Ja, gerne. 1000 Mal. Nein, sie haben sie Bargeld bei. Boah, 1000 ist natürlich eine Zahl. Wir haben ja im Jahr 365 Tage. Ja, das würde bedeuten, man macht das grob 2 bis 3 Mal am Tag.
1: Ja.
0: Und das klingt komplett logisch, wenn nicht gar mehr. Ich sage Fakt.
1: Also bei uns in Deutschland bezahlt jeder im Schnitt über 1000 Mal im Jahr mit Karte. Ist ein...
2: Fake.
0: Was?
1: Nee, das sind die Leute in Litauen. Die schaffen das im Schnitt 1067 Mal, also wirklich fast 3 Mal am Tag.
0: Wow.
1: Und wir schaffen das nicht mal im Schnitt alle 2 Tage mit Karte zu bezahlen. Der Rest geht über Bargeld bei uns.
0: Da möchte ich liebe Grüße an meine Oma. Die hat Bargeld zuhauf. Ja, da sind irgendwelche Scheinchen unter irgendwelchen Katalogchen. Ja. Bargeld ist das Wichtigste für sie und sie ist schuld, dass wir diese Statistik versauen. Wir machen weiter mit Benson Boone. Sorry, I'm here for someone else. Für euch auf Energy.

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4: Morgen, hier ist Energy am Morgen für euch, natürlich mit mir Ben und natürlich auch dem lieben Jakob. Der kommt gleich mit dem Energy Update und erzählt euch alles, was heute wichtig ist. Also, dranbleiben.
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2: Gucken wir uns erstmal das Berliner Wetter an. Da sieht es sehr, sehr schön aus. Haben wir geschafft, ein bisschen schönes Wetter vom Sonntag mitgenommen. 18 Grad die Spitzentemperatur, ganz, ganz viel Sonne, kein Regen, nur ein bisschen Wolken. Es ist ein absoluter Traum.
3: Toll.
2: Und auf den Straßen sieht es auch nicht schlecht aus. Ein paar Ampelausfälle habe ich in Weißensee und Biesdorf. Ansonsten läuft's. Und Jakob, ja. Beim Eurovision Song Contest wollen ja alle immer diese 12 Punkte haben, ne? Und Das haben wir am Wochenende tatsächlich geschafft.
3: Aber halt nur, wenn man wirklich alle unsere Punkte zusammenzählt. Ja, mit Sarah Engels und Feuer haben wir von allen Juries aus allen Ländern 12 Punkte gekriegt. Ja. Von den Zuschauern dann gar nichts, 0 Punkte. Gut. Sarah Engels hat aber schon beim SWR gemeint, also down ist sie deswegen jetzt nicht.
4: Egal, ob erster Platz oder letzter, das habe ich von Anfang an gesagt, das Ranking ist scheißegal. Ich hatte eine mega krasse Erfahrung. Meine ganze Leidenschaft, meine ganze Liebe, alles, was ich hätte reinstecken können, habe ich reingesteckt und alles andere liegt nicht in meiner Macht, Leute.
3: Ja, so nehme ich. Schön. Wir sind am Ende auf dem drittletzten Platz gelandet. Hinter uns kommen noch Österreich und die Briten. Die haben sogar nur einen einzigen Punkt bekommen. Siegerin ist Dara aus Bulgarien geworden und das Land kriegt dann nächstes Jahr zum allerersten Mal überhaupt den ESC. Das ist auch was. Dann könnt ihr euch ab heute ein Ticket klar machen fürs Schloss Bellevue. Da wohnt ja normalerweise unser Bundespräsident Steinmeier drin. Jetzt wird er aber renoviert und deswegen gibt es im nächsten Monat nochmal so eine ganz besondere Aktion, eine Pop-Up-Galerie mit Kunst. Dafür könnt ihr ab heute 15 Uhr online Karten bekommen. Müsst ihr einfach nur einen Tag aussuchen und ein Zeitfenster. Dürfte auch genug Plätze geben, denn die Ausstellung geht einfach mal 2 Wochen.
2: Guck mal, da kostet, wie teuer ist das?
3: Ja, 0 Euro, for free. Und Fußball haben wir heute früh auch noch. Da hat Trainerin Marie-Louise Ether nämlich ihr letztes Spiel bei Union gehabt und nochmal ordentlich abgeliefert. Einfach mal 4-0 gegen Augsburg gewonnen. Nächste Saison übernimmt sie ja dann die Frauen bei Union und deswegen hat man sie in der ARD gefragt, was kann sie jetzt ihrem Nachfolger auf dem Weg mitgeben?
5: Ich glaube, da brauche ich nichts übergeben, sondern das wird dann ein Neuanfang sein in der neuen Saison und man wird sich über den Weg laufen, man wird sich auch da gegenseitig unterstützen und deswegen, drückt man sich ja dann auch gegenseitig auf jeden Fall alles Gute und die Daumen.
3: Sie wollte bzw. durfte aber auch noch nicht verraten, wer denn neuer Trainer wird bei Union. Wir sind gespannt. Für Hertha war der letzte Spieltag gestern übrigens gar nicht so toll. Den können wir direkt wieder vergessen. Ja. In Bielefeld hat man nochmal 1-6 verloren.
2: 1-6 verlieren gegen eine Stadt, die es gar nicht gibt.
3: Ja,
2: das ist nicht
3: richtig.
2: Einfach.
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2: Und ihr möchtet gerne Energy Star, Felix Jähn, die Chainsmokers oder Steve Aoki live sehen und das alles an einem Wochenende, ist ja ganz easy. Wie ihr das schafft und vor allem for free dahin kommt, das gibt's alles nach Kamerad. Jetzt erstmal Clock Clock und Out of the Dark für euch.

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0: 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Jetzt gibt's erstmal ganz entspannt und fürs Herz Olivia Dean, So Easy.

Und wenn ihr heute nicht mit dem richtigen Fuß aufgestanden seid, dann habe ich jetzt einen Energy-Hit für euch. Der ist der absolute gute Laune-Garant. Katie Tunstall, Suddenly I See, gibt's jetzt bei uns in der Playlist für euch hier auf Energy.

Achtung an alle Konzertfans. Wir haben gute Nachrichten für euch. Hier bei Energy am Morgen mit mir, Ben, wir kennen das doch alle. Konzerttickets sind oft in Sekunden ausverkauft, viele Fans gehen leer aus oder zahlen dann später extrem hohe Preise für irgendwelche Resttickets auf shady Websites. Das soll sich jetzt endlich ändern. Künstler wie zum Beispiel Nina Chuba oder auch die Band Die Ärzte fordern ein neues Gesetz, das soll gegen überteuerte Weiterverkäufe vorgehen, zum Beispiel eine Preisgrenze beim Weiterverkauf und ein Verbot von Ticketbots. Auch gefälschte Angebote sollen so schneller verschwinden. Die Idee, Tickets sollen wieder fair und bezahlbar werden, und zwar für die echten Fans. Und in Ländern wie Frankreich und in den USA gibt es das auch schon, Weiterverkaufsverbote von Tickets und strengere Regeln. Deutschland soll da jetzt folgen. Was jetzt hier folgt, ist Harry Styles mit seiner neuen Nummer American Girls für euch hier auf Energy.

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1: Den allerschönsten Montagmorgen wünschen wir euch. Hier ist Energy am Morgen mit mir, Ben, und mit dem lieben Kollegen Jakob. Der kommt gleich mit seinem Energy Update. Ganz wichtige Informationen gibt es da unter anderem auch zum Eurovision Song Contest. Also dranbleiben.
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1: Gucken wir uns das Berliner Wetter an und ihr seht schon blauer Himmel und das bleibt auch so ziemlich den ganzen Tag. Kein Regen, kein gar nichts, ein paar Wolken vielleicht, aber trotzdem sommerliche Temperaturen, 18, teilweise sogar 19 Grad. Und auf den Straßen sieht es auch gar nicht mal so schlecht aus. A100 Schattling Richtung Wedding habe ich nur an der Baustelle Detmolder Straße, da braucht er ungefähr 10 Minuten mehr. Und Jakob, der Eurovision Song Contest ist mal wieder durch und gewonnen hat nicht am Ende geheim.

0: Favorit Finnland.
1: Ja, sondern Dara aus Bulgarien mit ihrem Song Bangaranga. Die ist mega happy gewesen und hat in der ARD gemeint, vor allem einer hat ganz dolle an sie geglaubt, ihr Ehemann.
2: Yesterday he did a bet that I will win and I was like, are you sure? And he's like, yeah, and you're gonna win and I'm gonna buy you pizza.
1: Ja, also er hat gewettet, dass sie gewinnt und dann wird er ihr Pizza kaufen.
0: So.
1: Und dann wissen wir ja auch jetzt, was sie dann gestern wahrscheinlich gefuttert hat. Pizza.
0: Ja.
1: Wir haben mit Sarah Engels und Fall übrigens den dritten Platz gemacht. Von hinten.
0: Ah ja, okay.
1: Ja, wir haben insgesamt leider nur 12 Punkte bekommen. Und was es sonst noch für crazy Songs gegeben hat, das hören wir uns gleich nochmal an in gut 10 Minuten.
0: Mhm.
1: Dann haben sich ja einige bestimmt schon auf die große Fanmeile zur Fußball-WM gefreut. Am Brandenburger Tor. Ich würde sagen, direkt aufhören mit Freunden,
0: bitte?
1: Denn die Fanmeile gibt es dieses Mal gar nicht. Die BZ schreibt, die Info dazu auf berlin.de ist wohl ein Fehler gewesen. Da hat man jetzt alles korrigiert. Offiziell hat man wohl nie was geplant zur WM da vor Ort. Dürfte halt natürlich auch an den Anstoßzeiten liegen. Es geht da teilweise spät abends los oder es wird sogar dann ja mitten in der Nacht bei uns gespielt.
0: Okay.
1: Und der tote Wal an der dänischen Ostsee ist wirklich Wal. Timmy vor der Insel Anholt hat man ja einen Tracker gefunden. Der Umweltminister von MacPom, Till Backhaus, hat im NDR gemeint, ja, man versucht jetzt noch an diesen Tracker ranzukommen.
3: Und zum anderen nehme ich zur Kenntnis, dass die dänischen Behörden den Wal dort liegen lassen wollen. Mir wäre es lieber, wenn er tatsächlich ein Stück weit ins Wasser gezogen würde und damit er dann wirklich zur Ruhe kommt und wir auch alle ein Stück weit zur Ruhe kommen. Die Traurigkeit überwiegt aktuell.
1: Ja, man will jetzt aber noch klären, wie gut die ganze Rettungsaktion am Ende eigentlich geklappt hat, damit man fürs nächste Mal lernt, falls sowas nochmal passiert.
0: Ich kann dazu nichts mehr sagen. Ich will allen Menschen alles Gute, auch diesem Wal.
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0: Und wir hoffen natürlich, ihr kommt gut rein in diese normale Arbeitswoche. Wir bleiben erstmal beim Thema Eurovision Song Contest. Es gab da ja viele verrückte Songs. Über drei von denen müssen wir nochmal genauer sprechen. Hört da alles nach Alex Warren. Jetzt gibt's erstmal Tiffany Harris mit Vertigo für euch hier auf Energy.

0: Montagmorgen wird es richtig schräg. Guten Morgen, hier ist Energy am Morgen mit mir, Ben und meinem Kollegen Gabriel.
1: Morgen.
0: Am Samstag war Eurovision Song Contest, Gabriel. Und das war wirklich wild.
1: Und du hast es abgeguckt, da bin ich ja komplett überrascht.
0: Nein, ich fand's ganz toll.
1: Pass auf, Ben, mein absolutes Lowlight war dieser Song aus Großbritannien.
0: Achtung. Nicht sein Ernst.
1: Warum?
0: Ich habe mir auch gedacht.
1: Was ist mit ihm?
0: Also Großbritannien und Deutschland sind schon eh nicht sehr beliebt und kriegen die 4 Punkte. Dann ist es ein Brite mit einem deutschen Songtag. Also ganz, ganz wild. Fand ich auch nicht gut.
1: Also das fand ich wild. Ich fand es geil, dass viele Songs in der Originalsprache gesungen wurden. Zum Beispiel auch der hier aus, auch wenn er wild ist, aus Griechenland.
0: So ein bisschen K-Pop-Vibes hat das.
1: Oh ja.
0: Ganz wilde Maus.
1: Oh mein Gott.
0: Ja.
1: Es gab so einen Kommentar, da hieß es wie ein Duracell-Häschen.
0: Ja, komplett.
1: Und da war ich so, ja, das passt komplett.
0: Der war wie so eine Spielfigur immer. Ja. Das war sehr cool, ja, stimmt.
1: Richtig nice fand ich, das hat mein Freund auch richtig gefeiert. Mhm. Nice Performance und auch Ohrwurm von Zypern.
0: Wow.
1: Geil.
0: Toll.
1: Mag ich.
0: Fand
1: ich nicht schlecht.
0: Ja, grundsätzlich waren viele schöne Sachen dabei. Mir gefällt es immer, in diese verschiedenen Kulturen einzutauchen.
1: Ja, richtig.
0: Albanien zum Beispiel war auch mit diesen 5 Frauen, die da dieses Ding gesungen haben. Andromeda irgendwie.
1: Es war wieder alles Mögliche auch dabei. Jedes Genre und von Oper bis Rap über wirklich alles war dabei. Fand das lieb ich ja am ESC. Fand
0: genau,
1: ich nice.
0: Das fand ich auch richtig schön. Und auch, man muss sagen, die gute Laune, die da war. Unter den Künstlern, wie die zusammen miteinander interagieren,
1: richtig,
0: dass es um mehr geht als nur Punkte. Aber am Ende hat die meisten Punkte daraus

0: Bulgarien gewonnen mit Bangaranga. Was Bangaranga überhaupt bedeutet, das hört im Energy Update um 7:30 vom lieben Jakob. Und jetzt gibt's erstmal 12 Punkte für Felix, jeden mit der Kombination Cascada Boy You Turn Me hier auf Energy.
1: Douze points.

Es ist 7.18 Uhr, ganz genau. Guten Morgen, Berlin. Und wir machen weiter mit ein bisschen K-Pop hier auf Energy. Und zwar die neue Nummer von BTS, Swim heißt sie. Und die 7 Mitglieder waren ja gerade in Südkorea beim Militärdienst, haben das alles gut überstanden, sind aber trotzdem etwas verändert wiedergekommen. Also bei den Outfits merkt man es und in den Musikvideos alles ein bisschen gedeckter, ein bisschen dunkler, ein bisschen erwachsener. Und trotzdem ist die Musik immer noch Hit-Garantie pur. Der Beweis, den gibt es jetzt hier. BTS mit Swim auf Energy. Swim.

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1: Guten Morgen, liebe Emma.
2: Guten Morgen.
1: Grüß dich, hier ist der Ben von Energy am Morgen. Wir spielen eine Runde Stadt, Land, Energy, habe ich gehört.
2: Ja.
1: Ich sag A, du sagst Stopp, dann haben wir unseren Buchstaben. Dann hast du 30 Sekunden, brauchst 5 richtige Antworten, um gewonnen zu haben. Hast du mal eine blöde Kategorie, schreist du mich einfach an, schreist du einfach weiter und ich gebe dir eine neue. Hauptsache, wir haben am Ende diese 5 richtigen Antworten. So,
2: okay.
1: Ich fange mal an mit einem soliden A.
2: Stopp.
1: G.
2: Stopp.
1: G, ja, ja. G ist der Buchstabe.
2: Okay.
1: Wo bist du gerade?
2: In der Schule.
1: Ja, ich merke es nämlich. Ja, sehr gut, sehr gut. Okay. Pass auf, wir konzentrieren uns. 5 richtige Antworten. G ist der Buchstabe und es geht los. Ein Haustier.

0: Name mit G?
1: Weiter.
0: Eine Sportart mit G?
1: Weiter.
0: Ein Grund, nicht zu telefonieren?
1: Grünkohl kochen.
0: Ja, ein Trennungsgrund.
1: Weiter.
0: Eine Geschmacksrichtung mit G?
1: Grünkohl.
0: Ja, gehört in jede Küche. Sag's nochmal.
1: Grünkohl.
0: Ein Grund für den Weltuntergang?
1: Gewitter.
0: Ja, was machst du, wenn es regnet? Mit G.
1: Keine Angst, weiter.
0: Nein, du kannst nicht weiter sagen, die Zeit ist vorbei.
1: Nein.
0: Es hat nicht funktioniert.
1: Scheiße.
2: Das hat leider mit der lieben Emma nicht geklappt. 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
4: Über ein Wort denkt gerade ganz Europa nach. Guten Morgen, hier ist Energy am Morgen mit mir, Ben. Und das Wort ist... Bangaranga. Der Sieger vom Eurovision Song Contest, Dara aus Bulgarien. Und was Bangaranga jetzt bedeutet, das hat Jakob für uns mal nachgeguckt und erzählt es uns gleich im Energy Update.
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15: Gucken wir uns das Berliner Wetter an. Blauer Himmel am Montag, so startet es sich natürlich ganz einfach in diese Woche. 18, 19 Grad, da ist alles top. Auf den Berliner Straßen sieht es nicht so gut aus. Lass uns alle raten, richtig A100, sowohl Richtung Treptow als auch Richtung Wedding. Da gibt es mal so ein paar kleine Probleme, aber bis jetzt sehe ich nicht mehr als 10, vielleicht maximal 15 Minuten, die ihr da länger braucht. Und Jakob, ja. Bei vielen von uns sind Instagram und TikTok ja gerade voll mit irgendwelchen Eurovision Song Contest Sachen. Auf den ersten Blick könnte man meinen, unser Energy-Star Nina Chuba hat gewonnen.
16: Ja, könnte man. Sieht irgendwie auch so aus, ist sie aber nicht. Das ist Dara aus Bulgarien. Die hat jetzt am Wochenende den ESC gewonnen, den Eurovision Song Contest. Mit ihrem Song Bangaranga hat sie von der Jury und den Zuschauern die meisten Punkte geholt. Auch mit so einer krassen Performance. Mit so Stühlen. Ja. Und so rumtanzen.
15: Choreo mit so drei Tänzern dabei,
16: ja,
15: und so.
16: Richtig sah auch richtig stark gut aus.
15: Ja.
16: Und sie hat auch übrigens noch mal erklärt, was dieses Bangaranga eigentlich heißt.
15: Ja.
16: Es leitet sich aus dem Jamaikanischen ab und steht für eine wunderschöne Art von Chaos, so auch so ein bisschen an ihren inneren Kampf mit ihrem ADHS. Übrigens, wenn ihr jetzt sagt, toll, ein Jahr lang haben wir jetzt kein ESC mehr. Nein, es gibt dieses Jahr im Herbst noch mal eine Special-Ausgabe, nämlich nur in Asien.
15: Ja. Den Eurovision Song Contest in Asien.
16: Asien. Das wird toll. Dann geht bei uns in Berlin heute die Digitalkonferenz Republika los. An der Station Berlin in Kreuzberg treffen sich wieder haufenweise Nerds, Influencer, Leute aus der Forschung und die Politik. Heute ist zum Beispiel auch unsere Ex-Kanzlerin Angela Merkel mit dabei.
15: Oh.
16: Großes Thema der Konferenz ist natürlich, wie gerade überall, die KI, die künstliche Intelligenz.
15: Mhm.
16: Und dann hat es in Niedersachsen jetzt am Wochenende was ganz Verrücktes gegeben. Die erste deutsche Meisterschaft im Bäume umarmen. Da hat man geschaut, wer kann Bäume am besten umarmen. Ah. Wer kann sie richtig umarmen und auch schnell umarmen?
15: Ah.
16: Nicole Lödige von der Orga hat im NDR gemeint, nur dass Bäume am längsten umarmen, das hat man gestrichen.
17: Letztes Jahr bei der Weltmeisterschaft hat jemand 1,5 Tage an einem Baum gehangen und da haben wir gesagt, nee, wir würden ganz gern abends nach Hause kommen.
16: Ja, für die Gewinner hat es übrigens jetzt auch eine Medaille aus Holz gegeben,
15: ja.
16: Und jetzt geht's für die ab zur WM nach Finnland.
15: Das ist ja gar nicht Wahnsinn. Letztes Jahr der Typ, der so lange umarmt hat, war übrigens ein Kumpel von mir.
16: Ah.
15: Der hat gar nicht gewusst, dass er bei irgendwas mitmacht. Der

0: einfach traurig.
1: Na ja, gut.
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0: Und heute Morgen wird es passieren. Ihr kauft ein und wir bezahlen das Ganze. Das ist das Energy-Wunschwohn. Und wenn ihr jetzt sagt, da will ich auch unbedingt noch mitmachen, kein Problem. Wie ihr das könnt, erklären wir euch 7:45 hier noch in der Show. Jetzt erstmal Jennifer Lopez zusammen mit David Guetta. 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Don't know.

0: Und ganz anderes Event. Angeblich wird sie den Song singen für den neuen Toy Story Film. Das finde ich ja auch süß.
1: Eine schöne
0: Idee. Der kommt in Amerika im Juni, bei uns erst im Juli dann ins Kino. Mhm. Also sind wir gespannt. Vielleicht ist sie da schon verheiratet und singt, du bist ein Teil von mir, Freund von mir, wie auch immer.
1: Also Gabriel, nicht falsch verstehen, ich mag uns beide, aber ich weiß nicht, wie werden wir auf einer Taylor Swift Hochzeit? Sind wir so eine Art Wedding Crasher? Ich weiß nicht, ob ich mich da benehmen kann. So viele Promis überall und denken, oh hallo,
0: Selena. Selena Gomez.
1: Mehr von Taylor Swift kriegt ihr natürlich in unseren Energy Streams, zum Beispiel im Energy Millennial Stream. 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Die gibt's kostenlos in der Energy App und jetzt gibt's Taylor natürlich auch hier im Radio. Taylor Swift mit Opalite.

0: Morgen, hier ist Energy am Morgen mit mir, Ben. An einem Montagmorgen, das ist wohl mit Abstand der beste Tag der Woche. Der Grund kommt hier.
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1: Morgen, hier ist Energy am Morgen für euch natürlich mit mir Ben und natürlich auch dem lieben Jakob. Der kommt gleich mit dem Energy Update und erzählt euch alles, was heute wichtig ist. Also dranbleiben.
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1: Gucken wir uns das Berliner Wetter an. Das sieht sehr, sehr schön aus. Blauer Himmel den ganzen Tag über bei 19 Grad, teilweise 20 Grad, kann ich euch versprechen. Das könnt ihr dann auch genießen, wenn ihr auf der A100 steht. Da gibt es in beiden Richtungen sowohl Treptow als auch Wedding ein bisschen Stau. Aber es hält sich noch alles im Rahmen. Und dann, lieber Jakob, ist in vielen Bars und Kneipen bei uns in Berlin am Wochenende natürlich nur eins gelaufen. Eurovision Song Contest. Wir haben leider nicht gewonnen.
10: Ja, wir sind auf dem dritten Platz gelandet. Von hinten. So. Sarah Engels mit ihrem Song Fire hat gerade mal 12 Punkte bekommen. Nur von der Jury, von den Zuschauerinnen und Zuschauern gab es 0 Punkte. Mhm. Sie hat dann auch gemeint, naja, wir als Deutschland haben es halt auch immer schwer.
11: Wir hätten einfach nicht mehr machen können. Also ich glaube, alles, was in meiner Macht, in meiner Hand lag, und da wisst ihr, habe ich 1 Million% gegeben. Ich habe so viel Leidenschaft, so viel Schweiß, so viel Arbeit da reingesteckt. Aber am Ende des Tages, man steckt nicht drin und ich bin und bleibe trotzdem positiv.
10: Ja, immerhin, hinter uns sind noch Österreich und die Briten gelandet. Österreich hatte aber auch schon gesagt, bitte nicht für uns abstimmen, denn wenn die noch ein ESC machen müssten, dann wäre der ORF als Sender pleite.
1: Oh Gott.
10: Gewonnen hat am Ende Dara mit Bangaranga für Bulgarien. Auf jeden Fall auch ein guter Song.
1: Yes.
10: Der Sprit an der Tanke ist ja in den letzten Tagen dann doch wieder ein bisschen günstiger geworden, vor allem der Diesel. Liegt aber natürlich auch daran, dass diesen und nächsten Monat noch dieser Tankrabatt gilt. CSU-Chef Söder hat jetzt in der ARD gemeint, vielleicht könnte man den Rabatt auch einfach nochmal verlängern, denn die Maßnahme würde im Moment ja wirklich was bringen. Und dann erinnern wir uns kurz zurück. So klang die Fanmeile am Brandenburger Tor, als wir den WM-Titel 2014 gefeiert haben. Es war so toll.
1: Es war doch quasi erst gestern.
10: Saugt es auf, denn dieses Mal zur WM wird es da total still sein, denn es wird da einfach gar keine Fanmeile geben. Die BZ schreibt, das war zuletzt bei Berlin.de. Ja, das, was da drin stand, das stand falsch drin.
1: Nein.
10: Man hat nie wirklich was in die Richtung geplant. Das heißt, Public Viewing geht dann zur WM dieses Mal wirklich nur in Bars, Kneipen oder Biergärten bei
1: oder
10: uns in Berlin.
1: Oder zu Hause mit den Freunden schön im Grillabend, wobei die Anstoßzeiten so spät sind, dass ich Angst habe, dass Jens über dem Grill einschläft halt einfach. Und dann nachts um eins isst du noch irgendwie deine Bocke.
10: Ja, aber hat auch mal was Schönes.
1: Ja. 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
3: Achtung, Freunde, jetzt wird der Montag perfekt. Denn ihr kauft ein und wir bezahlen. Das ist das Energy Wunschwohn, präsentiert von ImmoScout24. Mitgemacht hat auch Dennis aus Berlin. Du hast ein Hochbett für deinen Sohn gekauft und du hast jetzt 10 Minuten Zeit anzurufen. Dann bezahlen wir dir deine Rechnung. Dennis aus Berlin, jetzt anrufen 030 26 12345. Viel Glück. Wir hören jetzt erstmal Mark Forster ein Lied.

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0: Montagmorgen und Leute, ich habe im kleinen C so das Gefühl, es wird eine gute Woche. Guten Morgen, hier ist Energy am Morgen mit mir Ben und Kollege Gabriel.
1: Guten
0: Gabriel,
1: Morgen.
0: Was geht die Woche?
1: Nicht dein kleiner C auf jeden Fall. Ach du liebe Güte, Hilfe. Heute geht die Republika los. Es ist ja diese Digitalmesse mit Stargast. Wer hätte es gedacht? Angela Merkel.
0: Oh, lässt sich mal wieder blicken. Ja, cool.
1: Am Mittwoch wird's richtig geil. Da kommt Star Wars endlich zurück ins Kino. Mandalorian and Grogu, da freue ich mich ja sehr drauf. Ich liebe es. Die Serie habe ich gerade nochmal nachgeguckt.
0: Genau, hast du gerade. Sehr gut.
1: Finde ich großartig. Mhm. Große Empfehlung. Mhm. Dann feiern wir Geburtstag auch am Mittwoch. Meine gute Freundin Cher wird 80 Jahre alt. 80! Kannst
0: Können
1: du das
0: wir
1: belieben,
0: es glauben?
1: Ben?
0: Ja, sehr gut. Oh. 80 Jahre jung, die Frau. Und immer noch eine Legende.
1: Oder? Die ist so alt wie du. Wahnsinn. So, und nun zum Sport. Am Donnerstag ist WM-Kader-Nominierung. Ich weiß nicht, ob das spannend ist.
0: Gabriel, dass wir zweimal über Fußball reden.
1: Gott.
0: Natürlich ist es spannend. Wer kommt mit? Wird es Manuel Neuer schaffen? Ja oder nein? Was glaubst du?
1: Ja. Dann ist am Samstag noch DFB-Pokalfinale in Berlin. Auch das nicht mein Thema.
0: Gabriel, Bayern gegen Stuttgart. Wahnsinn.
1: Ja.
0: Okay, mit Fußball kriegen wir dich nicht.
1: Wie wäre es denn zum Beispiel mit Karneval der Kulturen?
0: Ja, okay,
1: da ist am Wochenende die 30. Ausgabe, großes Ding in Berlin. Freue ich mich sehr. Da
0: genau
1: freue ich mich wirklich.
0: Genau vor meiner Haustür, Frankfurter Allee übrigens. Also wenn ihr da leise vorbeifahren, bitte.
1: Hallo?
0: Ne? Da bitte ruhig. Wir machen weiter mit Jack Style und Turn the Lights Off hier auf Energy.

0: Hier bei Energy am Morgen mit mir, Ben, und natürlich mit Jakob. Hallo. Den brauchen wir bei Fakt oder Fake, denn er lügt oder erzählt uns die Wahrheit. Wir finden es raus.
1: Beim Putzen machen das die allermeisten total ungern. Staubsaugen, Fakt oder Fake?
0: Fake. Ich glaube, Staubsaugen ist mega beliebt, gerade weil du die Männer kriegst du mit irgendwelcher cooler Technik, wenn du einen Staubsauger hast, der X3500 heißt oder sowas. Und die Frauen denken, ja, das geht ja ganz schnell, wenn ich einmal durchstaubsauge. Ich glaube, unbeliebt sind Fenster putzen, so Rohre reinigen, wenn das offiziell zum Putzen gehört. Ich sage auf jeden Fall Fake.
1: Beim Putzen machen das die allermeisten total ungern. Staubsaugen ist ein
2: Fake.
1: Ja, das kommt wirklich erst auf Platz 4. Noch so. Unbeliebter ist Bodenwischen, Kühlschrank sauber machen und, du warst schon richtig, Fensterputzen ist am unbeliebtesten.
0: Ich liebe Fensterputzen.
1: Was?
0: Ich mag das total gerne, weil es ja sehr befriedigend. Du guckst aus dem Fenster raus, siehst gar nichts, weil alles ist voll Dreck und dann machst du das sauber, so sauber, dass du gar nicht mehr sicher bist, ob da überhaupt noch eine Scheibe ist.
1: Ja, und 5 Minuten später alles wieder dreckig.
0: Das ist dann der Frust. The One haben wir jetzt für euch, Michael Patrick Kelly.

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4: 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Gar kein Problem. 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Desjenigen oder derjenigen, die quasi von uns ausgelost ist. Wenn ihr das hört, müsst ihr innerhalb von 10 Minuten antworten. Dennis wurde heute ausgerufen. Der hat ein Hochbett für seinen Sohn gezogen. Und jetzt frage ich, Dennis, bist du in der Leitung?
7: Ja.
4: Dennis, damit hast du gewonnen. Ja. Gratulation.
7: Geil, danke schön.
4: Du hast es geschafft. Wir zahlen dir das Hochbett für den Sohn. Du hast jetzt ein bisschen mehr Geld in der Tasche. Was machst du damit?
7: Erstmal kann ich morgen ganz entspannt meinen Geburtstag damit feiern. Dann fahre ich mit der Frau aufs Festival ab morgen Abend.
4: Was hast du für ein tolles Leben? Was machst du

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14: Gucken wir uns das Berliner Wetter an, das sieht ziemlich gut aus. Heute richtig sommerlich fast schon. 20 Grad, ganz viel Sonne in Berlin, können wir nicht meckern. Bei den Straßen könnte man schon ein bisschen meckern. A115 zum Beispiel, stadteinwärts Baustelle Kreuz Zehlendorf. Da gibt es jetzt mittlerweile 20 Minuten mehr Stauzeit. Und Jakob, dann gibt es heute früh bei euch auf Arbeit, beziehungsweise noch einige Leute, die über den ESC reden wollen und müssen. Jakob, da ist viel passiert. Über unseren Platz wird ein bisschen gelästert.
15: Ja, wir sind ja auf dem dritten Platz gelandet. Von hinten. Nicht das allerbeste, aber immerhin nicht der letzte Platz. Ne? Der ist ja wieder mal an die Briten gegangen. Die hatten einen Punkt. Ja. Wir hatten 12.
14: Doch.
15: Das ist 12-mal so viel. Ansonsten hat aber wenigstens Kommentator Thorsten Schorn in der AD eine richtig gute Zeit gehabt. Hat man bei Insta direkt mal zusammengeschnitten.
16: Wanga Wanga. In Italien hieße der Song Bunga Bunga. Sarah Engels für Deutschland. Und was haben wir alles abgebrannt? Jetzt geht der Spritpreis wieder hoch.
17: Isila ist ihr eigentlicher Name, Alice umgedreht ausgesprochen. Also aus Alice wird Isila. Würde sie

0: Anne heißen, hätte das wenig Effekt.
1: Ja, gewonnen hat am Ende übrigens Bangaranga oder wie er sagen würde, Bunga Bunga,
2: Bunga, Bunga ja.
1: Von Dara aus Bulgarien. Und die dürfen jetzt wirklich zum allerersten Mal die überhaupt den ESC austragen. Schön. Ist auch toll.
2: Aufregend.
1: Dann hat unser Reichstagsgebäude in Mitte gestern mal wieder ein bisschen anders ausgesehen. Da wurde nämlich die Regenbogenflagge gehisst. Es war ja gestern Tag gegen Queerfeindlichkeit. Unsere Bundestagspräsidentin Klöckner hat aber direkt klargemacht bei Insta, die Regenbogenflagge gibt's aber an keinem anderen Tag.
3: Ich kenne die Forderungen und Wünsche einiger, die Regenbogenflagge auch zu anderen Anlässen auf dem Deutschen Bundestag zu hissen, etwa zum CSD in Berlin. Hier fehlt aber der parlamentarische Bezug, der für den Bundestag ausschlaggebend sein sollte.
1: Okay, zum CSD und zum Pride Month ist die Flagge dann aber immerhin bei Unternehmen, Behörden und Rathäusern bei uns in Berlin dran.
2: Mhm.
1: Und einige können sich das ja gar nicht mehr vorstellen, aber es gab mal eine Zeit, da konnte man Bilder auf dem Handy nicht einfach per WhatsApp, Insta oder Snapchat verschicken. Nein, das ging nur per MMS und die ist auch noch ordentlich teuer gewesen.
2: Ja.
1: Das Ding ist nur, das gibt's bis jetzt wirklich immer noch, aber nicht mehr lange. Das Portal Teletarif schreibt, 1&1 und die Telekom wollen die MMS jetzt in anderthalb Monaten einstellen, nach diesen ganzen Jahren. Denn das machen nur noch so wenige Leute, dass das nicht mal mehr in irgendwelchen Statistiken auftaucht.
2: Ich bin ganz ehrlich, ich wüsste gar nicht wie. Weil selbst wenn ich auf Nachrichten gehe und ein Foto schicke, ist es ja einfach nur, das ist ja ein normaler Chat, das ist ja keine MMS.
1: Vielleicht geht das nur noch von iPhone zu Android.
2: Wir probieren es mal mit unserem Kollegen Gabriel.
1: Ja.
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2: Rein geht's in die leider lange Arbeitswoche, aber wir haben was Schönes für euch und zwar Festival-Tickets. Wie ihr da rankommt, alles nach Topic und Nico Santos mit Buddy. Jetzt sucht eine weiterhin und das scheint eine Dauersuche zu sein. Nach ihrem Ehemann Ray, Where's My Husband, gibt's jetzt hier für euch auf Energy.

0: wissen, wie euer Wochenende war. Guten Morgen, hier ist Energy am Morgen für euch mit mir, Ben. Es war und ist natürlich Festivalzeit und ihr seid hyped.
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0: Bitteschön, bitteschön. 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
0: 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Wir machen weiter mit Miles Smith und Niall Horan. Drive safe.

los. Wir haben einen Energy-Hit, der wird der Ohrwurm des ganzen Tages. Bei mir auf jeden Fall, bei euch jetzt sicherlich auch. Es ist jetzt in der Energy-Playlist Destiny's Child mit Survivor. Dieser Song ist eh schon seit Jahrzehnten mein Ohrwurm. Und jetzt hier nochmal im Radio mit Beyoncé und Co. feiern wir auf Energy. Survivor, Destiny's Child.

0: Damit hat wirklich niemand gerechnet. Guten Morgen, hier ist Energy am Morgen für euch mit mir, Ben, und mit guten Nachrichten.
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0: Ich kann selber kaum glauben, was ich jetzt lesen werde. Berlin ist krass digital. Beim Bitkom-Länderindex hat Berlin, haltet euch fest, den 2. Platz belegt. Laut diesem Index ranken wir im digitalen deutschen Bundesländerdurchschnitt auf Platz 2. Nur Hamburg ist angeblich besser. Also wie traurig ist das für alle anderen Bundesländer. Aber okay, heute gibt's dann dazu passend die Republika, die geht los. Die große Internet-Digitalmesse und ein Riesen-Promi ist auch dabei. Ex-Bundeskanzlerin Angela Merkel wird heute da als Gastsprecherin da sein. Wenn ihr hingehen wollt, viel Spaß. Jetzt gibt's erstmal Kamerad mit Hug Yourself für euch hier auf Energy.
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1: Morgen, hier ist Energy am Morgen für euch natürlich mit mir Ben und natürlich auch dem lieben Jakob. Der kommt gleich mit dem Energy Update und erzählt euch alles, was heute wichtig ist. Also dranbleiben.
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3: Gucken wir uns das Berliner Wetter an. Sieht sehr schön aus. Sonne satt haben wir 18, 19 Grad. Immerhin, also ein schöner Start in die Woche. Auf den Straßen sieht es nicht so schön aus. Die üblichen bekannten A111 und 100. Da braucht er ungefähr eine Viertelstunde mehr. Und Jakob, beim Eurovision Song Contest wollten ja alle immer 12 Punkte haben. Das haben wir am Wochenende geschafft.
4: Aber halt nur, wenn wir wirklich alle unsere Punkte zusammenzählen. Ja, mit Sarah Engels und Freier haben wir von allen Jurys aus allen Ländern 12 Punkte bekommen. Ah. Und über die Zuschauer gar nichts. 0 Punkte. Sarah Engels hat aber schon beim SWR gemeint, down ist jetzt deswegen nicht.
5: Egal, ob erster Platz oder letzter, das habe ich von Anfang an gesagt, das Ranking ist scheißegal. Ich hatte eine mega krasse Erfahrung. Meine ganze Leidenschaft, meine ganze Liebe, alles, was ich hätte reinstecken können, habe ich reingesteckt und alles andere liegt nicht in meiner Macht, Leute.
4: So, ja, wir sind am Ende auf dem drittletzten Platz gelandet. Naja, es war schon mal schlechter. Siegerin ist Dara aus Bulgarien geworden und das Land kriegt dann nächstes Jahr zum allerersten Mal den ESC. Wow. Dann könnt ihr euch ab heute ein Ticket klar machen fürs Schloss Bellevue. Da wohnt ja normalerweise unser Bundespräsident Steinmeier drin. Jetzt wird er aber renoviert und deswegen gibt es im nächsten Monat nochmal eine ganz besondere Aktion, eine Pop-Up-Galerie mit Kunst. Dafür könnt ihr ab heute 15 Uhr online Karten kriegen. Da müsst ihr einfach einen Tag und ein Zeitfenster buchen. Dürft ihr auch genug Plätze da haben, denn die Ausstellung geht ja 2 Wochen und das Gute ist, es ist komplett kostenlos.
3: Interessante Date-Idee.
4: Und dann nicht wundern, wenn ihr in den nächsten Tagen komische Geräusche in Büschen und Hecken hört, das könnten Igel sein, denn im Moment ist bei denen Paarungszeit. Und Frank-Uwe Pfuhl vom Naturschutzbund hatte schon mal im HR gemeint, das ist einfach eine crazy Zeit.
6: Man ist völlig verwundert, welche Geräusche Igel von sich geben können, dass die quasi in der Hecke sitzen oder manchmal auch offen im Garten und fürchterliche Stöhnlaute oder Kreischlaute von sich geben.
4: Ja, die Naturschützer sagen übrigens, auf jeden Fall auch melden, wenn sich Igel bei euch in der Nähe irgendwo paaren, denn diese Daten helfen dann beim Schützen, könnt ihr machen unter nabu-naturgucker.de.
3: Ich nehme ein schlechtes Gewissen. Die Igel haben da ihre private Zeit und dann rufe ich diese Forscher, die leicht pervers dabei zugucken. Ja. Ich weiß nicht, ob man sich da melden sollte.
4: Die armen Igel.
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3: Und wir haben natürlich hier niegelnagelneue Musik für euch. Wir hören gleich in die neue Nummer von Ed Sheeran. Der hat sich zusammengetan mit Martin Garrix. Repeat It heißt die Nummer. Hören wir gleich nach Miley Cyrus. Wir starten aber in die 9-Uhr-Stunde mit Clock Clock und Out of the Dark für euch hier auf Energy.

Morgen, hier ist Energy am Morgen für euch mit mir, Ben. Und ich habe neue Musik dabei. Von keinem geringeren als Mr. Ed Sheeran. Der hat sich mit Martin Garrix zusammengetan und Repeat ist gemacht. Wobei ich sagen muss, neue Nummer ist ein kleiner Stretch. Diesen Song haben sie, haltet euch fest, 2014 eigentlich schon fertig gehabt. Und jetzt, 12 Jahre später, darf dieser Song endlich gespielt werden, ist endlich veröffentlicht worden. Hier gibt's ihn jetzt für euch. Repeated, die neue Nummer von Ed Sheeran und Martin Garrix. 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
5: Blauer Himmel über Berliner Himmel, das sieht sehr gut aus. Die ganze Woche bleibt das nicht so. Das heißt, diesen Montag sollten wir genießen bei 18, 19 Grad. Die Straßen jetzt doch sehr, sehr voll, gerade A100. Also ist ein beliebtes Ding, gerade Richtung Treptow, auch Richtung Wedding. Also überall einfach mit dem Fahrrad lieber langfahren. So, lieber Jakob, ja. Der Eurovision Song Contest ist durch und gewonnen hat nicht Geheimfavorit Finnland.
6: Nee, Dara aus Bulgarien hat's gemacht mit ihrem Song Bangaranga. Ist mega happy gewesen und hat in der ARD gemeint, vor allem einer hat natürlich ganz dolle an sie geglaubt, ihr Ehemann.
7: Yesterday he did a bet that I will win and I was like, are you sure? And he's like, yeah, and you're gonna win and I'm gonna buy you pizza.
6: Gar nicht unaggressiv. Also ja, er hatte gewettet, dass sie gewinnt und dann wird er ihr Pizza kaufen. Das werden sie wahrscheinlich dann gestern auch zusammen gefuttert haben. Wir haben mit Sarah Engels und Feier den dritten Platz geholt.
5: Gut.
6: Von hinten. Ach so. Ja, wir haben insgesamt nur 12 Punkte bekommen, aber wir sind immerhin nicht Letzte geworden. Es sind die Briten gewesen.
5: So.
6: Dann soll die Außengastro bei uns in Berlin bald abends länger aufhaben dürfen. Das ist dann in den Ausgehvierteln erlaubt. Die müssen noch festgelegt werden. Die Morgenpost schreibt, in Charlottenburg-Wilmersdorf will man jetzt im Sommer aber schon mal testen, wie gut das klappen kann. Soll am Karl-August-Platz passieren, dann alles rund um den Savini-Platz am westlichen Stuttgarter Platz und im Gebiet zwischen Fasanenplatz und Ludwigkirchplatz. Große Frage ist halt, wie doll stört das die Leute vor Ort, wenn unter der Woche alles bis 23 Uhr draußen aufhaben darf und am Wochenende ja sogar bis Mitternacht. Und wenn neue Games rauskommen, dann gibt es ja bei vielen immer einen richtig krassen Hype, sowas wie GTA, FIFA, EAFC und so weiter. Und so einen Mittelhype gibt es gerade auch beim neuen Rennspiel Forza Horizon 6. Und deswegen ist es natürlich doof, wenn man als Streamer schon vorher an das Spiel rankommt und dann illegal davon schon Szenen zeigt. Ist genauso passiert, hat den Entwicklern aber gar nicht gefallen, schreibt die Bild. Die wollten den Streamer deswegen jetzt dolle bestrafen und haben ihn gesperrt. Die Sperre für ihn gilt für knapp 8.000 Jahre.
5: Nein.
6: Also im Jahr 10.000 darf er dann wieder ran.
5: Da freut er sich drauf. Da ist alles vorbereitet. Dann sagt er sich so, gute Vorbereitung, dann lege ich los.
6: Schon mal einfrieren lassen oder so.
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5: Mit der Frage, wie glücklich kann eigentlich ein Bett machen? Und der Antwort, ja, die ganze Geschichte hört er bei uns noch vor 10 in der Show. Ich sag mal so viel, es geht nicht ums Schlafen, es geht darum, wer das Bett bezahlt hat. Und zwar wir. Jetzt gibt's erstmal Olivia Dean mit So Easy to Fall in Love. Hier auf Energy.

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1: Na, Tachi, ihr Hübschen, da starten wir doch rein in den Montagvormittag. Gut, dass ihr da seid. Ich bin's, Felina. 10 jetzt am Stück laufen und da habe ich gleich für euch die aktuelle Single von Tyler zusammen mit Sarah Larsson und jetzt Taylor Swift.

Der Song hier, der lohnt sich richtig. Vor allem, wenn ihr Bock auf so ein bisschen Rätsel und Anspielungen rausfinden habt, dann gönnt euch mal den kompletten Text von der aktuellen Single von Tyler zusammen mit Zara Larsson. She Did It Again heißt er. Und ja, der Titel ist ja schon eine Anspielung auf Oops, I Did It Again von Britney Spears. Da gibt's auch noch ein bisschen mehr von ihr zu finden in dem Song. Aber auch zum Beispiel geht's um Sade, also noch eine Sängerin. Dann geht's um die FIFA. Also da könnt ihr richtig viel rauspuzzeln, wenn ihr euch ein bisschen Zeit nehmt. Vielleicht eine kleine Aktivität für eure Pause. Gönnt euch den Song jetzt. Anhören geht natürlich auch. Ja, klingt auch großartig. She Did It Again bei Energy. 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

0: Herzlich willkommen zurück aus dem Wochenende. Schön, dass ihr da seid. Ihr habt Energy, immer die besten neuen Hits mit mir, Felina, und mit Kollege Jakob.
1: Hallo.
0: Und da war ja ganz wichtig, ESC am Wochenende. Für Deutschland ist

0: ich will jetzt nicht sagen, wie immer gelaufen, aber so mittel, ne?
1: Ja, also wir sind Dritter geworden. Dritter von hinten.
0: Und das muss man auch erstmal schaffen.
1: Ist richtig. Wir haben insgesamt 12 Punkte bekommen. Nur von der Jury, von den Zuschauerinnen und Zuschauern gab es gar nichts. Wirklich 0 Points. Das war ein bisschen bitter und eigentlich auch nicht gerechtfertigt. Weil unsere Performance war okay und viele andere waren auch okay. Mhm. So, da hätte ich auch mir ein bisschen mehr erwartet. Sei es drum, am Ende hat gewonnen Dara aus Bulgarien mit Bangaranga.
0: Finde ich aber auch super catchy irgendwie.
1: War auf jeden Fall ein Brett, hat auch gut rumgedanced, gute Performance auch insgesamt gehabt. Und man muss sagen, auch erstmal Glückwunsch an Bulgarien. Das ist das allererste Mal in 70 Jahren ESC, dass die den gewonnen haben. Das heißt, nächstes Jahr in Sofia gibt es wahrscheinlich eine mega große Party dann für die.
0: Das und ist richtig Bangaranga, keine Ahnung, was das heißt. Aber
1: das hat sie sogar auch erklärt. Sie meint, es ist so, ja, dieses Chaos, was so innerlich in einem manchmal herrscht. Auch gerade bei ihr mit diagnostiziertem ADHS.
0: Oh, deswegen gefällt mir der Song so gut.
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0: Wetter. So, dann ist jetzt Sommer oder wie verstehe ich's? Also heute zwischen 19 und 21 Grad möglich, nachts nicht mehr so eiselig kalt. Dazu ganz viel Sonne heute, können auch mal Wolken zwischendrin dazwischen funken, aber die bringen keinen Regen mit oder so, sondern ziehen es einfach durch. Wir haben einfach Sommerwetter und ich sehe hier im Laufe der Woche, Richtung Wochenende vor allem, so bis zu 27 Grad. Hallöchen, du kleiner Sommer.
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0: Verkehr. Bisschen mehr Zeit einplanen könnt ihr gerade auf der A100 in Richtung Wedding. Das kennt ihr ab dem Kreuz Schöneberg ist ein bisschen Stau. Dann haben wir die Tresco-Allee in Karlshorst voller. Auch das ist bekannt. Bisschen außer der Reihe mal richtig Stau gerade auf der Hardenbergstraße. Hier braucht ihr auf jeden Fall 10 bis 15 Minuten mehr. Und wenn ihr noch was entdeckt, 03026 12345.

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hier ist wie ein guter Wein oder ein guter Käse, ne? Das muss erstmal ein bisschen atmen, dann muss er ein bisschen ruhen und dann entfaltet er seine ganze Kraft. Der aktuelle Track von Afrojack zusammen mit Sia und David Guetta gibt es jetzt hier für euch bei Energy. Immer die besten neuen Hits. Vor 8 Jahren haben sie angefangen, an diesem Song zu arbeiten. Es gibt so ungefähr 40 verschiedene Versionen, bis endlich das hier rausgekommen ist, was wir endlich auch alle hören dürfen. Awake Tonight, jetzt bei Energy. Immer die besten neuen Hits. Mein Gott, das war eine starke Arbeit bis hierhin.

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1: 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An diesem Montagvormittag und wir machen hier gleich weiter mit einem Weltrekordhalter-DJ, nämlich Alok. Hier so in guten 10 Minuten. Jetzt Ray und ich bin's, Felina. Hallo, hallo.
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Und da habe ich einen DJ für euch, der wirklich einfach einen EDM-Weltrekord hält. Und es geht um Alok, jetzt für euch hier bei Energy. Immer die besten neuen Hits, brasilianischer DJ. Und der hat Silvester 25 an der Copacabana gespielt. Direkt am Meer haben mit ihm 2,5 Millionen Menschen ins neue Jahr gefeiert. Und damit hält er den Rekord als größte DJ-Show aller Zeiten. 2,5 Millionen Menschen. Wow. Hier ist er für euch. Dive into me bei Energy. Immer die besten neuen Hits zusammen mit Khalid. We'll be right back.

0: To-Do-Liste für die Woche schon geschrieben und mit drauf steht eine eurer absoluten Hassaufgaben im Haushalt. Wir haben etwas, das wir alle nicht mögen. Heute früh gelernt bei Energy am Morgen, die Top 3 unbeliebtesten Haushaltsaufgaben sind auf Platz 3 das Bodenwischen. Verstehe ich ein bisschen, aber ehrlich gesagt auch nicht das Schlimmste. Platz 2 ist Kühlschrank reinigen. Das hasse ich richtig doll. Für mich wäre jetzt Platz 1 dann noch den Gefrierer abtauen, aber nee, Platz 1, da sind sich alle einig, ist die schlimmste Aufgabe im Haushalt. Fenster putzen. Das hassen alle. Mag ich auch gar nicht. Außer ein einziger Mensch, und das ist Ben von Energy am Morgen.
1: Ich liebe Fensterputzen.
2: Was?
1: Ich mag das total gerne, weil es ja sehr befriedigend ist. Du guckst aus dem Fenster raus, Siehst gar nichts, weil alles ist voll Dreck. Und dann machst du das sauber, so sauber, dass du gar nicht mehr sicher bist, ob da überhaupt noch eine Scheibe ist.
0: Ja, okay, ich checke, dass das Ergebnis gut ist, aber der Weg dahin ist so nervig. Naja, also, ihr könnt es zu Hause so richtig gemütlich haben, auch ohne Fensterputzen. Und wir zahlen das Ganze. Was sich dahinter versteckt, hört ihr hier gleich in so 20 Minuten.
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3: Wetter.
0: Endlich ist so richtig Sommer. Richtung Wochenende sehe ich hier einfach 27 Grad. Und es ist vor allem jetzt nachts nicht mehr so kalt. Endlich mit Fenster auf und schlafen. Ich habe mich heute Nacht getraut und es ging. Es war überhaupt nicht schlimm. Das ist so schön. Heute erstmal so 20 bis 21 Grad maximal. Dazu sehr viel Sonne. Paar Wolken, die bleiben aber auf jeden Fall harmlos. Bringen keinen Regen mit oder so. Das ist doch schon mal der richtige Weg.
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0: Ja, ich sag mal, sehr typisch für so einen Montagvormittag. Ne? Der Großteil hat sich beruhigt, aber natürlich könnt ihr mehr Zeit einplanen auf der A100 und zwar in Richtung Wedding, ab dem Kreuz Schöneberg in Richtung Reikfunkturm. Braucht auf jeden Fall eure 10 Minuten länger, dann in Karlshorst die Treskoallee voller und auch das hier ein Problem. 113 stadteinwärts und zwar zwischen

Menschen. Ganz genau, Johannisthaler Chaussee und Spätstraße ist die rechte Spur gesperrt. Das ist eine Baustelle. Dementsprechend kann sich das da auch ein bisschen stauen. Wenn ihr noch was entdeckt, 03026 12345 und euch eine gute Fahrt.

0: Ich habe es doch schon immer gewusst. Montag ist der beste Tag der Woche. Ja, da sagt ihr jetzt auch, nee, aber da geht doch mal alles los. Ich muss wieder arbeiten und so. Nee. Deswegen ist das hier der beste Tag der Woche.
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0: Und das hat heute Morgen schon wieder geklappt. Und zwar für Dennis zum Beispiel.
3: Geil, danke schön.
0: Sohnemann hat ein neues Hochbett bekommen und wir haben es bezahlt. 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
0: Oh.
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Können wir bitte einfach so tun, als wären die Flugzeuge am Nachthimmel Sternschnuppen? Weil wir könnten alle dringend gerade einen Wunsch gebrauchen, oder? Es ist die legendäre Hook einfach von B.O.B. zusammen mit Hayley Williams. Das ist ja übrigens die Sängerin von Paramore. Das hatte ich gar nicht auf dem Zettel. Also eigentlich von einer Rock-Alternative-Band. Und dann haben die hier so einen gemeinsamen Banger komplett genreübergreifend mal rausgehauen. Airplanes. Und den lieb ich ja einfach nur. Gönnen wir uns jetzt hier bei Energy.

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1: Na hallo, hallo, ihr Hübschen. Macht euch einen wunderschönen Montagmittag. Wir haben es 12 Uhr und die 10 Hits am Stück sind dazu auch noch gerade an. Und da habe ich hier gleich für euch Lieblingskombi Doechii zusammen mit Lady Gaga. Einfach lieb ich so dolle. Und jetzt Kygo und Khalid, auch klasse Kombi mit ihrer aktuellen Single.
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1: Als wäre es nicht krass genug, dass Lady Gaga und Doechii zusammen einen Song haben, der dann auch noch der Titelsong von Der Teufel trägt Prada 2 ist. Also Lady Gaga und Doechii, ja, krasse Vorreiterinnen in ihren Genres. Wirklich unfassbar, was die so künstlerisch da abreißen. Nee, dieser Song wurde jetzt auch noch mitgeschrieben von Bruno Mars. Hören wir uns jetzt an, hier bei Energy. Immer die besten neuen Hits.

0: wichtiger Termin in Berlin. Es ist doch Republika. Ihr hört Energy, immer die besten neuen Hits mit mir, Felina und mit Jakob.
1: Hallo.
0: Großer Republika-Fan im Sinne von, du gehst da schon jedes Jahr hin.
1: Ja, und vor allen Dingen bin ich jedes Jahr gespannt, was zum Thema so umgesetzt wird. Mhm. Und dieses Jahr ganz besonders, denn das Thema ist Never Gonna Give You Up. Das laufende Meme von Rick Astley, Rick Rolled, wie wir das alle noch kennen, was ja immer gerne rumgeschickt wurde. Ich bin mal gespannt, wie viel davon am Ende irgendwo zu sehen ist. Ich hoffe sehr, sehr viel. Ich erwarte sehr, sehr viel. Ansonsten ist das Thema fast schon ein bisschen langweilig, so das Übergreifende, denn es geht natürlich wieder ganz viel um KI, künstliche Intelligenz.
0: Aber geht das seit gefühlt
1: Jahren, oder? Ja, genau. Und mal gucken, was da noch so passiert. Ansonsten ist unsere Kanzlerin heute natürlich da, Ex-Bundeskanzlerin Angela Merkel. Die schaut auch mal vorbei und redet ein bisschen über Europa. Mhm. Also ich bin gespannt, was heute so alles passiert.
0: Das Internet ist endlich für Sie nicht mehr Neuland?
1: Ja, vielleicht. Hoffentlich. Hoffentlich.
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14: Ja, da fliegen so ein paar Wölkchen durch die Gegend, aber die sind komplett harmlos, bleibt heute trocken bei zwischen 19 bis 21 Grad sogar möglich. Also schon richtig warm, auch über Nacht jetzt nicht mehr so eisig. Und wenn ich Richtung Wochenende gucke, sehe ich richtig echte Sommertemperaturen auf uns zukommen. Einfach bis zu 27 Grad, geilo.
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14: Verkehr. Straßen sind so, ich sag mal, halbwegs entspannt. Ne? Also das ist so typisch Montagmittag, ein bisschen was los auf der A100 und zwar in Richtung Wedding. Da könnt ihr 10 Minuten mehr einplanen ab dem Kreuz Schöneberg und in Karlshorst ist die Treskoallee auch wie immer ein bisschen voller mit 10 Minuten mehr. Das einzige etwas größere Problem, da habe ich für euch in Wilmersdorf Schlangenbader Straße im Angebot. Zwischen Wiesbadener Straße und Dillenburger Straße ist die nämlich gerade gesperrt nach einer Havarie. So, und wenn ihr noch was entdeckt, dann sagt ihr mir Bescheid. 03026 1, 2, 3, 4, 5.

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0: Ja, erstes Highlight ja schon durch. Das Tante Mia Tanzt Festival ist sehr viel Spaß gemacht mit Alle Farben, Glockenbach, Unit Us, Davy Prentice, alle die habt ihr gesehen in Fechter. Und es geht auch direkt weiter zu den nächsten Festivals. Also zum Beispiel haben wir hier Tickets für als nächstes den World Club Dome. Das wäre schon am 5. Juni. Geht das los? Oder das Francofolie in Luxemburg, da sind wir am 12. Juni. Oder das Southside Festival, das wäre am 19. Juni. Also Tickets klären, noch bevor es losgeht, macht er über uns in der neuen Energy App ganz easy das Ding. Ja, einfach da reingehen, kurz Bescheid sagen, wo wollt ihr denn gerne hin? Zack, bum, peng, Energy am Morgen hören und gewinnen. So easy läuft der Hase. Und hier geht's gleich weiter für euch mit den 10 Hits am Stück.
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für euch mit Norma Jean Martini. Die kennt ihr zum Beispiel von Produktionen zusammen mit den Jungs von Offenbach. Und jetzt bei Energy immer die besten neuen Hits. Ihre ganz eigene Single. Und sie sagt, das Singen ist hier super, super wichtig. Es hat sie damals als Kiddie noch davon abgehalten, Scheiße zu bauen, um sie mal zu zitieren. Denn sie wusste, die Stimme, die darf nicht kaputt gehen. Das ist mein ganzes Kapital. Das ist das, was mir am meisten Spaß macht. Und hier ist sie für euch mit der aktuellen Single Encore bei Energy.

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1: Energy. 13 Uhr, Happy Mittagspause auf den Montag. Schön, dass ihr da seid. Die 10 ins am Stück sind an. Ich bin Svelina und wir machen hier gleich weiter mit der aktuellen Single von Nico Santos. Die wird sehr optimistisch, heißt auch Optimist, in so guten 10 Minuten. Und jetzt Juste, Jack Style und Jon.

sein Gemüse und seine Lieblingseissorte ist Flutschfinger. Wer ist das? Ja, nicht euer irgendwie 7-jähriger Neffe. Nee, nee, das ist tatsächlich Nico Santos, hat er mal zugegeben, vor ein paar Jahren in einem Interview. Ich sag mal so, muss ja nicht allen jeden das Gleiche schmecken. Hauptsache, die Musik schmeckt und das tut sie. Aktuelle Single Nico Santos, Optimist, jetzt bei Energy.

0: Würdet ihr gerne mehr auf Konzerte gehen, aber irgendwie im Moment ist das ja so schweineteuer geworden? Dann haben wir für euch richtig gute Nachrichten.
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0: Die bekommt ihr ja immer bei Energy am Morgen und auch jetzt. Und normalerweise versuchen wir natürlich für alle Konzerte für euch Tickets zu klären. Und die gewinnt ihr bei uns auch. Also checkt auf jeden Fall immer unsere Energy-App. Da sind Tickets für euch drin. Aber wir können es natürlich jetzt nicht die ganze Welt einladen. Und da ist das ja wirklich so eine Frechheit, wie schnell Konzerttickets ausverkauft sind und was die vor allem auch kosten. Super viele Fans gehen einfach leer aus oder zahlen später extreme hohe Preise für die Resttickets bei irgendwelchen shady Websites, irgendwelche Angebote irgendwo. Ich verstehe euch ja. Natürlich wollt ihr eure Stars sehen und natürlich gebt ihr da jeden Preis aus, aber am Ende des Tages ist es halt einfach blöd. So, und genau das soll sich jetzt ändern. Künstler wie Energy Star Nina Chuba oder auch die Band Die Ärzte fordern dann nämlich ein neues Gesetz und das soll gegen überteuerte Weiterverkäufe vorgeben. Beste Idee! Zum Beispiel eine Preisgrenze beim Weiterverkauf und ein Verbot von Ticketbots. Auch das super wichtig, finde ich. Gefälschte Angebote sollen damit auch schneller verschwinden. Und die Idee, Tickets sollen wieder fair und bezahlbar werden für echte Fans. Weil das macht ja den Künstler, Künstlerinnen auch viel mehr Spaß am Ende, wenn die da sind. In Ländern wie Frankreich oder den USA gibt es das schon, da funktioniert es auch schon. Also drücken wir doch mal die Daumen, dass das bei uns auch klappt. Und mehr Good News gibt's morgen wieder bei Energy am Morgen.
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1: Ach, und das ist doch toll. Ich meine, da sehe ich jetzt auch hier mal ein paar bisschen, ich sag mal, so dickere Wolken, so ein bisschen so, ne, die sind schon sehr chubby, da ist schon auch mal ein bisschen dunkel was mit dabei, aber soll kein Regen rauskommen. Ist schon in Ordnung, trotzdem scheint daneben auch immer noch Sonne. Wir schaffen bis zu 21 Grad. Und ja, kann im Laufe der Woche auch nochmal kurz regnen, aber insgesamt wird es immer wärmer und Richtung Wochenende sehe ich sogar 27 Grad.
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1: Da ist ein bisschen was los. Zum Beispiel haben wir gerade einen Feuerwehreinsatz auf der Kaiser-Wilhelm-Straße in Langwitz. Die Straße ist deswegen Richtung Lichterfelde zwischen Dilke-Straße und Paul-Schneider-Straße gesperrt. Außerdem sind die Ampeln gerade ausgegangen auf der Landsberger Allee Höhe Weißenseer Weg. Das ist natürlich super ätzend und super eine Staustelle. Und ihr denkt daran, dass der Tiergartentunnel im Moment unter der Woche immer noch zwischen 21.30 Uhr und 5.45 Uhr, wie habe ich denn das gerade gesagt, 45 gesperrt ist, alles klar. Wenn ihr nochmal so denkt, sagt dann Bescheid, 030 26 12345. Guck mal, man kann Zahlen auch ganz normal aussprechen. Geht ja auch. So, und wir machen hier weiter mit einer unglaublichen Weltmeisterschaft. Und zwar im Bäume umarmen. Was dahinter steckt, das hört er gleich.

0: ihr zuletzt mal einen Baum umarmt? Ich sag euch, das macht eine Menge mit den Gefühlen, die ihr so in euch drin habt. Kann ich euch sagen. Ihr hört Energy, immer die besten neuen Hits mit Baumliebhaberin Felina und mit Jakob. Wie stehst du so zu Bäumen?
1: Ist okay, finde ich. Sind nett. Und mit meiner Spannweite, weil ich bin ja relativ groß, kann ich, glaube ich, sehr gut Bäume umarmen.
0: Stimmt.
1: Deswegen schade, dass ich nicht dabei war am Wochenende in Niedersachsen. So, und da ging es ja nicht nur darum, wie gut man einen Baum umarmen kann. Das war eine Disziplin.
0: Ja.
1: Es ging auch darum, wie schnell kann man mehrere Bäume hintereinander umarmen. Da gab es so einen richtigen Parcours.
0: Ja.
1: Und was macht man vielleicht noch für eine Performance so am Baum? Auch das waren Dinge, die passiert sind. Und gewonnen haben am Ende mehrere Leute, die haben eine Holzmedaille bekommen und die bekommen jetzt eine Einladung.
0: Was?
1: Ja, natürlich. Bekommen eine Einladung zum Bäume umarmen Weltmeisterschaft in Finnland. Da werden sie dann quasi uns als Deutschland vertreten. Was man dieses Mal bei unserer Meisterschaft im Bäume umarmen nicht gemacht hat, war, wie lange kann man einen Baum umarmen? Weil sie haben gemeint, also sie wollen halt abends auch irgendwann noch nach Hause.
0: Ja, checke. Checke. Ja, ich finde es aber ganz toll. Ich finde nur ein bisschen merkwürdig, irgendwie so eine Holzmedaille zu bekommen fürs Bäume umarmen.
1: Ja.
0: Ist ein bisschen so, als würde man eine Pferdefleischlasagne für irgendwie ein Springturnier bekommen.
1: Oder?
0: Weißt du, was
1: oder?
0: Ich meine? Ich find's irgendwie komisch.
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gibt ja so Songs, die lassen euch wieder so richtig spüren, wie ihr selbst. Auf einmal merkt ihr so, boah, genau, das ist meine Persönlichkeit. Und das passiert mir sehr oft mit Songs, die einfach so für meine Generation gemacht wurden. Ich bin richtig Millennial und das merke ich sehr oft. Wenn ich zum Beispiel unseren Energy Stream of the Week höre, da haben wir nämlich extra was für die Millennials. Keine Sorge, gibt auch was für Gen Z, das könnt ihr auch alles hören. Aber jetzt bleiben wir mal ganz kurz bei mir. Es darf ja einmal um mich gehen, mein Gott. So, und dazu gehört nämlich auch der folgende Song. Jetzt hier für euch bei Energy immer die besten neuen Hits. Jasklyn zusammen mit Route 94. My Love. Wisst ihr, wie ich meine? 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

0: Und da haben wir es gleich 14 Uhr. Schön, dass ihr da seid. Mittendrin in den Zinnitz im Speck.
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0: Tipptopp motiviert rein in den Montagnachmittag. Können wir machen. Gleich mit der aktuellen Single von Alle Farben habe ich hier in so 10 Minuten. Jetzt Marc Forster. Ich bin Svelina. Hi.

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0: Letzte Woche das große Festival Kickoff, so der Start der Saison. Tante Mia Tanz, präsentiert von Energy, haben wir euch hingeschickt.
1: Danke, Energy!
0: Und wir machen auch weiter mit ganz vielen anderen Festivals. Also bei Tante Mia Tanz ja zum Beispiel alle Farben gespielt. Den seht ihr als nächstes dann auch noch bei anderen Festivals. Wo und wie ihr euch die Tickets klärt dafür, das hört ihr hier in einer halben Stunde. Und hier ist er für euch mit seiner aktuellen Single bei Energy.

0: Hausverbot im Club, das kennt ihr vielleicht, habt ihr schon mal gehört oder zumindest Freund, einer Freundin von euch mal passiert. Ihr und Energy, immer die besten neuen Hits. Aber jetzt stellt euch das mal beim Gaming vor. Jakob, du hast da wirklich eine Story zu berichten. Ich find's wild, was da passiert ist.
1: Ja, also es gibt ja immer so einen ganz großen Hype um bestimmte Spiele und dann werden immer mal ein paar erste Szenen gezeigt, aber das ist ja ganz heilig, ne? Du darfst ja noch nicht zu viel zeigen vom Spiel. Und ein Streamer, der hatte das Spiel schon vorab und der hat illegalerweise zu viel von diesem Spiel schon gezeigt. Wahrscheinlich wollte er damit Spoiler. Natürlich auch Kasse machen. Ist ja klar, das ist ja die Währung bei Streamern, die Klickzahlen. Ja, das hat den Entwicklern aber gar nicht gefallen. Deswegen haben sie jetzt gesperrt und zwar ziemlich dolle gesperrt. Sie wollten quasi so eine Art Exempel statuieren. Der gute Mann darf jetzt gut 8000 Jahre lang nicht mehr dieses Spiel spielen. Ja, so lange ist er gesperrt. Erst am 1.1.10.000 ist er wieder freigegeben mit seinem Account. Ich weiß nicht, ob er es so lange schafft.
0: Ob er es so lange macht?
1: Ja, schauen wir mal.
0: Wenn wir unser Bewusstsein irgendwann in eine KI hochladen können, ich meine, dann ist es schon sinnvoll.
1: Wer weiß.
0: Wenn er dann von der KI ausspielt.
1: Ja, und das wird ein großes Happening dann am 1.1.10.000. Ich würde es mir schon mal vormerken.
0: Ich schalte ein, ja, auf jeden Fall.
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5: Ja, da sind jetzt ein paar Wolken am Himmel, aber Regen soll da nicht mehr runterkommen hier bei uns in Berlin. Dazu bis zu 21 Grad sogar möglich, vielleicht ja im Schatten dann doch eher so nur 19, aber ey, macht alles gar nichts, weil wenn ich Richtung Wochenende gucke, sehe ich 27 Grad und wer will da noch meckern?
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5: Gute Nachrichten aus Lankwitz. Vor einer Viertelstunde haben sie den Feuerwehreinsatz da beendet auf der Kaiser-Wilhelm-Straße. Das heißt, da geht so langsam wieder alles los. Aber denkt dran, was weiterhin noch gilt, auch diese Woche wieder wochentags, ist nachts der Tiergartentunnel dicht. Und zwar zwischen 21.30 Uhr und 5.45 Uhr. Da kommt er dann nicht lang. Wenn ihr noch was entdeckt, sagt er mir natürlich Bescheid. 030 26 12 345. Oh, und heute wichtige Info noch zum Tiergartentunnel. Da macht er schon um 20.30 Uhr zu. Ja, also heute schon ein bisschen früher sogar noch wegen Reparaturarbeiten. Hier geht's gleich weiter für euch mit sehr guten Nachrichten, denn wir schicken euch zu den geilsten Festivals in Deutschland und Europa. Wie ihr hinkommt, hört ihr gleich.

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0: 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Wir schicken euch zu den geilsten Festivals in Deutschland und Europa.
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ihr noch, dass ja bald einfach so eine Art Pop-Up-Galerie im Schloss Bellevue zu sehen sein wird und ihr könnt da hingehen? Richtig gut. Tickets klären geht gleich ab 15 Uhr im Internet. Ja, nicht verpassen, zur Pop-Up-Galerie im Schloss Bellevue. Und hier ist für euch Palm Monkey bei Energy immer die besten neuen Hits.

0: Hallihallöchen, Vivi hier. Wir haben es 15 Uhr und ihr seid mal wieder mittendrin in euren 10 Hits am Stück.
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0: Gleich habe ich für euch Fastboy am Start mit Beautiful Life und jetzt geht's weiter mit Taylor Swift. Macht euch einen schönen Nachmittag.

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Weiter geht's jetzt hier auf Energy für euch mit Fastboy. Das sind ja zwei Brüder, Lukas und Felix Hein. Und den Namen, den haben sie eigentlich ein bisschen ironisch gewählt, weil die brauchen tatsächlich sehr, sehr lange, haben sie selber mal gesagt, um einen Track zu produzieren. Da wird hier nochmal was geändert und da nochmal, bis er dann auch wirklich perfekt ist. Und dieser hier ist es, Beautiful Life. Hört ihr auf Energy immer die besten neuen Hits.

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8: Wetter. Bisschen Sonne, bisschen mehr Wolken, so geht's heute durch den Nachmittag. Dann morgen gibt's nochmal ein bisschen Regen, auch nachmittags könnte es ein bisschen nasser werden, aber grundsätzlich Sonne-Wolken-Mix mit 19 Grad, also genauso wie heute.
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8: Da ist gerade Stau auf der Dorfstraße in Malchow. Statt auswärts vor der Baustelle braucht ihr ungefähr 20 Minütchen länger. Und dann wurde ein Brand auf einem Industriegelände gemeldet, und zwar in Heinersdorf. Es brennen dort jetzt mehrere Pkw, Unrad und auch Container. Deswegen ganz viel Rauchentwicklung da gerade. Könnt ihr nicht so gut gucken, also fahrt da besonders schön vorsichtig, wenn ihr da lang müsst. Und wenn ihr noch was entdeckt habt, dann meldet es mir sehr gern 030 26 123 45. Apropos gucken, wenn man sich mal die Leute so auf der Straße anguckt, ne, könnte man ja kurz denken, ach, naja, Zeitreise gemacht in die 2000er. Alles wieder zurück. Bauchnabelpiercing, Arschgeweih, Ballerinas. Welche Y2K-Trends für euch gar nicht gehen, das hören wir jetzt gleich mal an.

0: sein, dass ihr in nächster Zeit vermehrt Streifenhörnchen sehen werdet. Energies atmen immer die besten neuen Hits mit mir, Vivi. Es ist ja gerade so ein Ding, dass 2000er-Trends zurückkommen, ne? Also Y2K-Trend nennt das die Gen Z. Und jetzt haben sie frisurentechnisch sich gedacht, ey, das finden wir auch gut, das wollen wir wieder haben. Und zwar Chunky Highlights. Das kannte man früher noch als den Blocksträhnen-Look oder auch Streifenhörnchen-Look. Also das heißt nicht so schön fließende Übergänge wie beim Balayage oder so. Nee, da werden jetzt richtig fette Strähnen wieder in die Haare gesetzt. Ich habe euch mal gefragt, was ihr denn denkt. Welche Trends sollten aus den 2000ern auf gar keinen Fall zurückkommen?
1: Die könnten alle schon alle wieder zurück. Hm. Außer Ed Hardy, das kann gerne da bleiben.
2: Diese Baggy Jeans, also diese ganz weiten Jeans, und wenn die dann auch noch so unterm Arsch hängen, dass so die komplette Unterhose rausguckt, das finde ich fürchterlich.
3: Ich finde Arschgeweih-Tattoos ganz schlimm. Und die kommen ja gleich auch wieder.
0: Ja, ich gehe bei einigen Sachen mit. Also Baggy Jeans unter dem Arsch fand ich schon damals nicht toll. Es gibt aber auch schöne Trends aus den 2000ern, muss ich sagen. Welche? Das besprechen wir heute noch in meiner Sendung. Und ihr könnt mir natürlich auch immer eure Meinung geigen, ne? 2000er Trends. Welche sollen zurück, welche nicht? 030 26 123 45.
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hot, aber auch hinter den Kulissen sind wohl ein paar Fünkchen gesprungen. Damals beim Schreiben hat es nämlich ein bisschen geknistert zwischen Nelly Furtado und Timothy Clayton, aber ist wohl nur beim Flirten geblieben. Wer weiß, was aus der Realität hiermit in den Text mit reingeflossen ist.

0: Ihr hört Energy mit mir, Vivi, und seid mal wieder mittendrin in euren 10 Hits am Stück.
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0: 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Ordentlich Frauenpower habe ich am Start, das sage ich euch aber gleich. Tyler und Sarah Larsson mit She Did It Again und jetzt Ray, Where's My Husband?

Ey, crazy eigentlich, ne? Wie lange Sarah Larsson schon im Musikgame ist. Die hat einfach eine Talentshow gewonnen. Im Jahr 2008 war das. Got Talent, die schwedische Version. Und 2015 kam ja der Banger hier raus, ne? Wo ist er? Hier. Lush Life. Einfach unvergessen. Dann

0: Welche Aufgabe im Haushalt hasst ihr so richtig? Energies an, immer die besten neuen Hits mit mir, Vivi. Darum ging es heute früh bei meinen Kollegen Ben und Jakob bei Energy am Morgen. Die Top 3 unbeliebtesten Haushaltsaufgaben sind Platz 3, Boden wischen, check ich. Platz 2, Kühlschrank reinigen. Mein Gott, das macht man ja auch nur alle Jubeljahre. Und Platz 1, Fenster putzen. Da gehen wir, glaube ich, alle mit, würde ich sagen. Außer einer, nämlich Benjamin Kloß.
1: Ich liebe Fensterputzen.
2: Was?
1: Ich mag das total gerne, weil es ja sehr befriedigend ist. Du guckst aus dem Fenster raus, siehst gar nichts, weil alles ist voll Dreck. Und dann machst du das sauber, so sauber, dass du gar nicht mehr sicher bist, ob da überhaupt noch eine Scheibe ist.
0: Lieber Ben, hiermit die Einladung, komm doch gerne mal vorbei bei mir zu Hause, weil ich habe meine Fenster literally noch gar nicht geputzt. Und ich wohne da seit 5 Jahren.
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2: 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So Leute, und jetzt kommt er, der Sommer. Ich weiß, ihr seht's noch nicht. Ich weiß, wenn ihr rausguckt, da sind die Wolken noch da. Aber die kommenden Tage, da kommt die Sonne immer mal wieder. Und vor allen Dingen temperaturentechnisch, mein Gott, was ist denn da los? Die nächsten Tage sind wir bei um die 20 Grad und dann zum Wochenende hin sind wir schon bei fast 30. Ach hey.
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2: Verkehr. Auf der A113 staut sich statt einwärts ab der Stubenrauchstraße. Dann auch ein bisschen voller gerade auf der Karl-Marx-Allee. Da müsst ihr auf mehreren Abschnitten statt auswärts mit 20 Minuten mehr rechnen. Und es staut sich auch auf der B1-B5 Frankfurter Allee statt auswärts. Da braucht ihr auch so ungefähr 20 Minuten mehr. Solltet ihr noch was entdeckt haben, dann immer her damit. 030 26 123 45. Ihr hört Energy mit mir Vivi. Jetzt geht's hier weiter für euch mit Jennifer Lopez und David Guetta, Save Me Tonight. David Guetta safe auch auf ganz vielen Festivals dieses Jahr am Start. Und wie ihr zu euren Lieblingsfestivals for free kommt, das klären wir hier in 10 Minuten.

0: Montag. Die ein oder anderen von euch haben vielleicht einen kleinen Kater, denn Wochenende war krass, oder?
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0: Weiter geht's jetzt bei Energy für euch mit Paula Stella. Und ich weiß ganz genau, wie ihr Wochenende aussah, weil wir haben sie mal interviewt und gefragt, ob sie eigentlich eine kleine Partymaus ist.
1: Nee, eben nicht. Ab 23 Uhr ist die Party wieder vorbei, Leute. Ich gehe nach Hause und gehe schlafen. Was wollt ihr denn von mir? Nudeln mit Pesto, Netflix, chill, Alter.
0: Ja, typisch Gen Z, ne? Paula Stella mit Lovesick. Hört ihr jetzt auf Energy immer die besten neuen Hits.

0: Schön, dass ihr da seid, mittendrin hier in euren 10 Hits am Stück.
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0: Ey Leute, rein mit euch in Feierabend. 17 Uhr haben wir es. Ihr hört Energy gleich mit Alok und Khalid. Dive into me. Und jetzt habe ich Tiffany Ares für euch.

auch auf eigentlich jedem großen Festival immer am Start. Zum Beispiel Tomorrowland, Coachella, Lollapalooza und. Und jetzt habe ich einen neuen Track von ihm mitgebracht. Nämlich zusammen mit Khalid. Dive Into Me hört ihr auf Energy. Immer die besten neuen

0: So, und jetzt vergesst ihr mal die Fußball-WM. Wir reden jetzt über eine wirklich wichtige Weltmeisterschaft. Und zwar die im Bäume umarmen. Energies an, immer die besten neuen Hits mit mir, Bibi. Ich liebe das, dass Leute so crazy sind und daraus einfach eine Weltmeisterschaft gemacht haben. War natürlich auch Thema heute bei den News bei Energy ab morgen, denn dieses Wochenende fand die Weltmeisterschaft im Bäume umarmen in Niedersachsen statt. Es gab verschiedene Disziplinen. Wer kann Bäume richtig umarmen oder auch schnell umarmen? Und Nicole Lödecke von der Orga, die hat im NDR gemeint, nur eine Disziplin, die mussten sie streichen, nämlich Bäume am längsten umarmen.
1: Letztes Jahr bei der Weltmeisterschaft hat jemand 1,5 Tage an einem Baum gehangen. Und da haben wir gesagt, nee, wir würden ganz gern abends nach Hause kommen.
0: Ich find's so geil, wirklich. Es gibt dann übrigens natürlich auch Medaillen, wie bei jeder Weltmeisterschaft, die dann aber aus Holz sind. Und ich sag euch ganz ehrlich, ich melde mich da an. Das ist mal ein Sport für mich. Ich liebe sowieso Bäume umarmen und Medaillen sowieso. Also Match made in heaven.
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0: Das mag ich doch, was meine Äuglein da sehen. Es bleibt schön warm die ganze Woche bei um die 20 Grad. Ja, ab und zu kann es mal ein bisschen regnen oder gewittern. Aber hauptsächlich gibt es so einen schönen Sonne-Wolken-Mix für uns. Und zum Ende der Woche, Leute, ach herrje, da kriegen wir fast 30 Grad. Ja, genau so sieht's mal aus.
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0: Die Überleitung mache ich jetzt nicht. Es hat gebrannt oder es brennt immer noch. Seit dem frühen Nachmittag ist die Feuerwehr in der Blankenburger Straße unterwegs, denn da brennt es auf einem Industriegelände. Auch PKWs haben drumherum Feuer gefangen. Das Ausmaß ist generell noch nicht so richtig bekannt, aber es sind 62 Einsatzkräfte vor Ort von der Feuerwehr. Gab jetzt auch eine Warnung über die MOVAS, also diese Nina-Warn-App für alle Anwohnenden. Bitte Fenster geschlossen halten und so weiter. Und wenn es da was Neues gibt, dann erfahrt ihr es natürlich hier. Energies an. Immer die besten neuen Hits mit mir. Vivi, gleich habe ich für euch einen richtig tollen Song, wie ich finde. All the Things She Said in der neuen Version von Harrison. Benson Boone hört ihr hier auch gleich noch. Und den Anfang macht jetzt Mark Forster mit einem Lied auf Energy.

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0: Energy ist an, immer die besten neuen Hits mit mir, Vivi. Zumindest, wenn man Energy-Hörer Dennis fragt. Der hat nicht nur einen geilen Montag gehabt, sondern direkt eine richtig tolle Woche liegt vor ihm. Heute hat er nämlich beim Energy-Wunschwohnen gewonnen. Dennis hat sich angemeldet mit einer Rechnung über 380 Euro für das Hochbett seines Sohns. Das hat er gewonnen und einen Fairness-Bonus von 100 Euro gab es auch noch oben drauf. Heute früh bei Energy am Morgen bei meinem Kollegen Ben.
3: Geil, danke schön.
4: Du hast es geschafft, wir zahlen dir das Hochbett für den Sohn. Du hast jetzt ein bisschen mehr Geld in der Tasche. Was machst du damit?
3: Erstmal kann ich morgen ganz entspannt meinen Geburtstag damit feiern und dann fahre ich mit der Frau aufs Festival ab morgen Abend.
0: Sag mal, Energy Wunschwohnen gewonnen, Geburtstag und dann auch noch Festival. Na klar, Dennis, bei dir läuft es doch. Ihr seid die Nächsten. Schickt uns einfach eure Rechnung, was ihr euch in letzter Zeit für eure Bude gekauft habt, auf energy.de und dann gewinnt ihr beim Energy Wunschwohnen.
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0: Guten Morgen, Jakob und Ben.
1: Geht gar nicht. Also die Freunde küssen. Ben?
2: Ja?
1: Geht gar nicht.
2: Nee, also.
1: Ben, geht nicht.
2: Es kann sein, dass in meinem Freundeskreis die ein oder andere Verflossene rumläuft. Mein Gott, aber ich kann die auch verstehen. 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Ladies, Entschuldigung angenommen. Mein Gott. 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

Hallöchen, Vivi hier. Ihr hört Energy jetzt mit einem Song, der wirklich extrem gut zu der Serie Bridgerton gepasst hätte, finde ich. Denn es geht um absurd reiche Menschen in einem Königshaus. Und genau darum geht es auch in diesem Song hier. Royals von Lord. Hört ihr jetzt immer die besten neuen Hits auf Energy.

0: Hier seid ihr richtig, mittendrin in euren 10 Hits am Stück.
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0: Gleich habe ich für euch Lady Gaga und Doechii mit Runway. Werden wir nochmal richtig empowered hier auf dem Montagabend. Jetzt Kaigo und ich bin's Vivi. Hi!
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Das war Bruno Mars mit Grenade. Habt ihr hier gerade gehört auf Energy. Und Leute, weiter geht es jetzt mit Lady Gaga und Doechii und ihrem Track zu Der Teufel trägt Prada 2. Und guess what? Bruno Mars hat da tatsächlich auch mit dran geschrieben. Hört ihr jetzt auf Energy? Immer die besten neuen Hits. Macht euch einen schönen Montagabend.

0: Energies an mit mir, Vivi. Und jetzt habe ich gute Nachrichten für alle Konzertfans. Energy. Good News. Denn es ist ja so, wenn ihr nicht gerade von uns Tickets geschenkt bekommt für eure Energy Stars, dann gibt es zwei große Probleme. Entweder man kommt gar nicht erst an Tickets, weil die einfach innerhalb von Sekunden ausverkauft sind, oder man kann sie halt kaum noch bezahlen. Aber genau das soll sich jetzt ändern. KünstlerInnen wie zum Beispiel Nina Chuba oder auch die Band Die Ärzte fordern nämlich ein neues Gesetz. Das soll jetzt gegen überteuerte Weiterverkäufe vorgehen. Zum Beispiel soll es eine Preisgrenze beim Weiterverkauf und ein Verbot von Ticketbots geben. Aber auch gefälschte Angebote sollen einfach schneller verschwinden. Und die Idee dahinter ist einfach, dass Tickets für echte Fans wieder fair werden und vor allen Dingen bezahlbar werden. Und das zum Beispiel wird in Ländern wie Frankreich oder den USA schon gemacht. Deutschland soll jetzt folgen und das ist doch eine richtig gute Nachricht. Mehr gute Nachrichten bekommt ihr natürlich auch morgen früh wieder bei Energy am Morgen.
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3: Nach Eisheiligen kommen die Heißheiligen, oder wie? Also Leute, das wird ja irre diese Woche. Wir haben jetzt schon so um die 19 Grad, so bleibt's auch die nächsten Tage erstmal. Aber, dann habe ich ja gesehen fürs Wochenende, was ist denn da los? Da haben wir schon wieder fast 30 Grad. Also Sommer kommt sehr schnell. Sehr schnell geht's gerade nicht Richtung Wedding auf dem Stadtring an der Baustelle. Da braucht ihr ein paar Minütchen länger. Und auch auf der Frankfurter Allee braucht ihr so 10 Minütchen ab der Warschauer Straße. Wenn ihr noch was entdeckt habt, dann immer her damit. 030 26 12 345. Ansonsten habe ich was für euch, nämlich Festival-Tickets, wollte ich sagen. Genau, ganz viele Festivals natürlich wieder am Start diesen Sommer im Energy Festival Sommer. Und wie ihr da ganz genau an die Tickets kommt, das verrate ich euch gleich.

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0: Energies an mit mir, Vivi, und mit meinem Kollegen Armani.
2: Servus.
0: Armani, auch heute hast du mir wieder ein paar Künstler mitgebracht,
2: yes,
0: die dieses Jahr auf Festivals auftreten, und ich muss erraten, welches Festival es ist.
2: Ganz genau. Felix Jehn. Fastboy und Clock Clock.
0: Guter Song.
2: Und Topic.
0: Wow.
2: Geht es hier um das Airbeat One oder um das Perukaville?
0: Boah, gute Frage, Armani. Echt gute Frage. Also erstmal Top-DJs, alle aus Deutschland auch. Richtig krass. Ich sag, die sind auf der Airbeat One.
2: Sorry, es ist das Perukaville.
0: Ah, okay. Aber krass, Perukaville soll auch ultra geil sein. War ich noch nie, aber auch dieses Jahr Line-Up wieder bombig.
2: Richtig krass. Also Sonny Fodera, Scooter, Steve Aoki, Armin van Buuren.
0: Boah.
2: Alles rausgeholt, was du rausholen kannst.
0: Wow. Und vor allen Dingen, Leute, Scooter live sehen lohnt sich wirklich sehr, habe ich mal gemacht. Ist irre. Also ist eins meiner besten Konzerte sogar gewesen, muss ich ganz unironisch sagen.
2: 17. bis 19. Juli dieses Jahr in Wese auf dem Flughafengelände.
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0: Energy-Star Moss Kinna als Nachbarn zu haben, stelle ich mir gar nicht mal so einfach vor, weil das hier hat er letztens in einem Interview bei uns erzählt.
1: I dread to think what my neighbors hear, like, because I'm constantly singing. Like, it's almost like a disease. Like, I'm singing all the time, so they must hear me sing.
0: Ja, er sagt, er ist halt den ganzen Tag, also wirklich nonstop, 24/7 am Singen. Kann nervig sein, aber doch nicht bei dieser Stimme hier, Leute. Moss Kinna hört ihr auf Energy.

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0: absolutes Match made in heaven hören wir hier gleich in 10 Minuten, nämlich Tyler und Sarah Larsson mit She Did It Again. Und jetzt habe ich Klock Klock für euch.

Warum Schweden und Südafrika eine extrem gute Kombination sind, das hört ihr jetzt. Und zwar haben Tyler, die ja aus Südafrika kommt, und Sarah Larsson aus Schweden, beide absolute Icons, einen Track zusammen rausgebracht. Der heißt She Did It Again, ist eine Hommage an Britney Spears. Und den hört ihr jetzt hier auf NHT.

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0: Also Leute, von dem Wetter kriege ich hier einen Träumerschlaumer. Das ist ja unfassbar. Letzte Woche saßen wir hier teilweise bei 10 Grad, nachts sogar nur so um die 1 Grad. Und jetzt, diese Woche, da geht's richtig rauf. Also die nächsten Tage sind wir hier schon bei 21 Grad und dann am Wochenende, Leute, haltet euch kurz mal fest irgendwo, bis zu 30 Grad. Ungelogen, 28 sehe ich hier zum Beispiel auf dem Sonntag. Crazy.

ist gerade gar nicht so viel los, deswegen einfach mal eine gute Nachricht hier an dieser Stelle. Es gibt neue U-Bahnen für Berlin. Ab heute sind die neuen Züge für die Linien U5 und U9 im Einsatz und das sogar früher als geplant. In diesen U-Bahnen gibt es mehr Platz, mehr Komfort und bessere Fahrgastinformationen. Na, Gott sei Dank, da freuen wir uns doch. Energies an, immer die besten neuen Hits mit mir, Vivi. Übrigens habe ich mir letztens, jetzt ein bisschen out of context, ein Bauchnabelpiercing stechen lassen. Generell kommen ja die 2000er schon seit ein bisschen länger zurück. Welche Trends ihr so richtig aus den 2000ern feiert, habe ich euch gefragt. Hören wir mal gleich rein.

0: Eine lange Zeit wurde behauptet, dass wir Millennials keinen Geschmack hätten. Tja, und wer bringt jetzt gerade die 2000er zurück? Energies an, immer die besten neuen Hits mit mir, Vivi, die Gen Z. Findet auf einmal Y2K-Look richtig, richtig toll. Ganz viele Trends sind schon wieder am Zurückkommen. Ich habe euch mal gefragt, welche findet ihr dann gut?
1: Ballerinas finde ich auch gut, habe ich auch welche.
2: Ja, dieses Jahr schon 2 Stück gekauft.
3: Auf jeden Fall, große Ohrringe, Hoops finde ich super, Bauchnabel-Piercing sowieso und Low-Waist-Jeans auch der Hammer.
4: I love it, also ich selber habe auch Bauchnabel-Piercing, ich liebe Low-Waist-Jeans und finde es cool, dass es auch wieder zurückkommt. Die Musik natürlich auch, iconic.
0: Ganz genau, Musik, guter Call, denn wir haben für euch einen tollen Stream zusammengestellt. 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

0: ohne Scheiß, in diesem Stream ist jeder Titel ein absoluter Hit. Da kann ich gar nicht hier still sitzen bleiben. Deswegen checkt den gerne mal aus in unserer Energy-App oder auch auf energy.de.
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Vivi hier. Ihr hört Energy und wie eine kleine Fee werde ich jetzt hier aus dem Studio raus tänzeln, denn ich habe noch einen richtig tollen Song für euch. Marit Larsen mit If a Song Could Get Me You. Diese kleine süße Stimme, ich feiere diesen Song einfach immer noch. Meine kleine süße Stimme, die hört ihr morgen wieder, 15 bis 20 Uhr, freue ich mich drauf. Und bis dahin, macht's mal gut, ihr Lieben. Ciao, ciao.

Montagabend, 20 Uhr, heute mit mir Armani. Und jetzt fehlt eigentlich nur noch gute Musik und dann können wir gut in den Feierabend gehen. In ungefähr 15 Minuten alle Farben mit Body Talk. Jetzt erstmal Mark Forster und ein Lied.

0: gut seid ihr im Bäume umarmen? Energies Abend, immer die besten neuen Hits. Wirklich, geht mal tief in euch und beantwortet euch diese Frage. Ist eine der wichtigeren Fragen, die ich euch heute stelle. Ja, denn vielleicht steckt in euch eine oder ein Weltmeister. Wenn ihr jetzt denkt, hä, es gibt eine Weltmeisterschaft im Bäumen umarmen? Ja, obviously, die gibt es. Dieses Wochenende in Niedersachsen fand sie statt, die erste deutsche Meisterschaft im Bäumen umarmen. Da hat man geschaut, wer kann so einen Baum am besten umarmen. Richtig umarmen und auch schnell umarmen. Nicole Lödige von der Orga hat verraten, nur das Bäume am längsten umarmen, hat man gestrichen. Und die Begründung, die fand ich hilarious.
1: Letztes Jahr bei der Weltmeisterschaft hat jemand anderthalb Tage an einem Baum gehangen. Und da haben wir gesagt, nee, wir würden ganz gern abends nach Hause kommen.
0: Wie geil. Ah, für die Gewinner hat es dann übrigens auch eine Medaille aus Holz gegeben. Und jetzt geht's für die zur WM nach Finnland. Und mein Aufruf jetzt an euch, Leute, an Deutschland. Geht raus vor die Tür, sucht euch den nächsten Baum, gebt ihm eine richtige Packung Liebe, gebt ihm eine Umarmung, guckt, wie euer Talent so aussieht und dann sehen wir uns vielleicht nächstes Jahr bei den deutschen Meisterschaften. Ich werde dabei sein. Wir sehen uns dort. Aha.

Der Berliner DJ und Energy Star Franz Zimmer, alias Alle Farben, ist auf Instagram ja fast genauso bekannt für seine Kochkünste wie für seine Musik. In einem Reel letztens hat er sich mit René Miller über das perfekte Pasta-Rezept unterhalten. Gekocht wurde dann aber auch vor allem an den Turntables und hinterm Mikrofon. Wir hören rein in ihren Track. Hier ist Body Talk, Energies an, immer die besten neuen Hits.

0: Energy ist Abend, immer die besten neuen Hits. Montagabend, gleich geht's weiter mit geiler Musik in 10 Minuten ungefähr. BTS mit Swim, jetzt erstmal Kamrad und Hug Yourself.
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0: Energies an, immer die besten neuen Hits. Montagabend, jetzt fehlt nur noch gute Musik und dann können wir ganz entspannt Feierabend machen. Naked mit Arden Jones in 10 Minuten. Looking for something. Jetzt aber erstmal Sonny Federa mit Think About It.
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Jones ist ein aufstrebender Künstler aus San Francisco. Schon früh wurde er durch seine musikalische Familie von Rock, Jazz und Blues geprägt und brachte sich selbst Klavier und Gitarre bei. Was ich besonders an ihm feiere, ist seine Vielseitigkeit. Der verbindet heute emotionale Texte mit modernem Rap. Und wir hören einfach mal rein. Hier ist Looking for Something. Energy's an, immer die besten neuen Hits.

Montagabend, 21 Uhr. Ich bin Armani, ich bin für euch am Start. Und jetzt fehlt nur noch geile Musik. Dann wird's ein richtig guter. Norma Jean Martini mit Encore. Ungefähr 15 Minuten. Jetzt erstmal Ray mit Where is my husband?

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0: Energy Star Norma Jean Martini hat mir im Interview verraten, was ihr lieblingsdeutsches Essen ist.
1: I love potatoes, I love sauerkraut, I love Rotkohl mit Apfel. Oof, that's the best, man. I could eat a whole jar of that all by myself. You know, with some potatoes and like vegan sausages.
0: Was sagen wir dazu? Lecker oder nicht so lecker? Auf jeden Fall hören wir erstmal in ihre Musik rein. Hier ist Encore. Energy ist an, mal die besten Leute.

0: Energy ist an, immer die besten neuen Hits. Gleich reden wir über die Hassdisziplin, die absoluten Hassdisziplin im Haushalt. Vorher aber erstmal gute Laune, gute Musik. Harrison mit All the Things She Said in ungefähr 15 Minuten. Jetzt erstmal Olivia Dean mit So Easy.
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0: Welche Aufgabe im Haushalt hassen wir? Energy ist an, immer die besten neuen Hits. Genau darum ging es heute früh bei Energy am Morgen. Die Top 3 unbeliebtesten Haushaltsaufgaben sind Bodenwischen auf der 3, Kühlschrank reinigen auf der 2 und auf Platz 1, unangefochtener Weltmeister, Fenster putzen. Ja, und da gehen wir alle mit, außer einer von uns.
1: Ich liebe Fenster putzen.
2: Was?
1: Ich mag das total gerne, weil es ja sehr befriedigend. Du guckst aus dem Fenster raus, siehst gar nichts, weil alles ist voll Dreck. Und dann machst du das sauber, so sauber, dass du gar nicht mehr sicher bist, ob du überhaupt noch eine Scheibe
0: bist. Nein, das ist unser Morning Show Moderator Ben gewesen.

Ja, und ich muss ganz klar sagen, ich glaube, das frühe Aufstehen, das tut ihm nicht gut. Ich glaube, der muss vielleicht eine neue Show übernehmen. Weil Ben, hast du sie noch alle? Fenster putzen und Spaß machen. Was kommt als nächstes, hä? Sauber machen vom Klo als Hobby? I doubt it.

0: Energies an, immer die besten neuen Hits, Montagabend kurz vor 10, Feierabendstimmung. Ja, wir fahren jetzt zusammen runter, ganz entspannt. Martin Garrix, Ed Sheeran und Repeated in 10 Minuten. Jetzt aber erstmal Loi mit Get Lucky.
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12 Jahre lang lag der nächste Song praktisch im Tresor. Jetzt ist er endlich draußen, ja. Ed Sheeran und Martin Garrix haben mit Repeated ihre erste gemeinsame Single veröffentlicht. Die ist entstanden 2014 in einer gemeinsamen Studio-Session. 2015 hat Martin Garrix ihn schon live gespielt beim Ultra Music Festival. Und jetzt ist er endlich draußen und wir können ihn alle hören. Hier ist Repeated, Energies an, immer die besten neuen Hits. Stay.

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1: 22 Uhr, Montagabend, und heute bin ich, Armani, der Auserwählte, der mit euch am Start sein darf und geile Musik hört. Tyler feat. Sarah Larsson in 10 Minuten ungefähr mit She Did It Again. Jetzt erstmal Felix Jehn und Cascada mit Boy You Turn Me.

Achtung, Konzertfans, ja? Einmal tief durchatmen. Es gibt nämlich Hoffnung für unseren Geldbeutel. Energy ist an, immer die besten neuen Hits. POV, du willst dir ein Konzertticket kaufen im Jahr 2026. Du gehst online und du kriegst keins. Denn alle Tickets sind weg nach 3 Sekunden. Und dann gibt's nur noch Tickets für 480 Euro auf irgendeiner Darknet-Seite, die dubios ist. Aber das soll jetzt vorbei sein, denn Stars wie Nina Chuba oder die Band Die Ärzte, die

Und strengere Regeln für den Ticketverkauf haben. Da sind Dinge geplant wie Preislimits für Resale-Tickets, Verbot von Ticketbots oder schnellere Löschung von Fake-Angeboten. Alles, damit echte Fans wieder faire Preise zahlen und nicht erst irgendeinen Kredit aufnehmen müssen, um auf ein Konzert zu kommen. Ja? In Ländern wie Frankreich oder den USA gibt es solche Regeln schon. Und jetzt könnte auch endlich Deutschland nachziehen.

Was passiert, wenn man zwei Artists nimmt, die beide auf einem Generational Run sind und man lässt die zusammen Musik machen? 100% ein Banger. Das ist auch bei Zara Larsson und Tyler so. Ja, die haben beide dieses Jahr einen Grammy gewonnen. Die eine hat Best African Music Performance gewonnen, die andere Best Dance Pop Recording und jetzt bringen sie einen Track zusammen raus. She Did It Again und es ist ein richtiger Banger. Wir hören direkt rein. Energies an. Immer die

0: Swifties an, immer die besten neuen Hits. Gleich müssen wir über Swifties reden. Ich muss mit euch was klären, ja? Ist mir wichtig. Vorher aber erstmal ein bisschen schöne Musik. Wir haben Somber mit Homewrecker. Jetzt aber erstmal Kamrat mit Hug Yourself.
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So, jetzt geht's in die Bridal Era. Energy's an, immer die besten neuen Hits. Grüße gehen raus an all meine Swifties da draußen. Ja, ich bin selber keiner von euch, ja, aber mich fasziniert eure Faszination maximal. Ihr nehmt jedes einzelne Outfit, was diese Frau trägt, im Detail auseinander. Jetzt hat Taylor Swift viel Weiß und viel Seide getragen und bam, das Internet und die Taylor Swift Community ist sich sicher, der 3. Juli ist fix. Fix, Hochzeit von Taylor Swift steht an, sie geht in ihre Bridal Era. Offiziell bestätigt davon ist gar nichts. Aber das hält die Theorie natürlich nicht auf. 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

0: Energy ist an, immer die besten neuen Hits, kurz vor 23 Uhr. Jetzt fehlt noch ein bisschen entspannte Musik, damit wir gut in den Feierabend reinkommen. Malik Harris in 10 Minuten, jetzt aber erstmal Tiffany Harris mit Brief.
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Energy Star Malik Harris kommt aus Landsberg am Lech und ist nicht nur Sänger und Rapper, sondern Multi-Instrumentalist. Ja, er ist inspiriert von Artists wie Ed Sheeran, Macklemore oder Eminem, verbindet in seinem Sound Rap, Folk und Pop und besonders ist, viele Instrumente wie Gitarre oder Keyboard, die hat er sich selber beigebracht. Ja? Wie krass ist das denn?

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1: Montagabend, 23 Uhr, ich bin Armani. Bald ist Zeit, schlafen zu gehen, aber erstmal hören wir ein bisschen geile Musik und dann schicke ich euch ins Bett. Khalid mit Dive Into Me in so 10, 15 Minuten, just mit Turn the Lights Off. Jetzt.

0: gut seid ihr im Bäume umarmen? Energies Abend, immer die besten neuen Hits. Wirklich, geht mal tief in euch und beantwortet euch diese Frage. Ist eine der wichtigeren Fragen, die ich euch heute stelle. Ja, denn vielleicht steckt in euch eine oder ein Weltmeister. Wenn ihr jetzt denkt, hä, es gibt eine Weltmeisterschaft in Bäumen umarmen? Ja, obviously, die gibt es. Dieses Wochenende in Niedersachsen fand sie statt, die erste deutsche Meisterschaft in Bäumen umarmen. Da hat man geschaut, wer kann so einen Baum am besten umarmen. Richtig umarmen und auch schnell umarmen. Nicole Lödige von der Orga hat verraten, nur das Bäume am längsten umarmen, hat man gestrichen und die Begründung, die fand ich hilarious.
1: Letztes Jahr bei der Weltmeisterschaft hat jemand anderthalb Tage an einem Baum gehangen und da haben wir gesagt, nee, wir würden ganz gern abends nach Hause kommen.
0: Wie geil! Ah, für die Gewinner hat es dann übrigens auch eine Medaille aus Holz gegeben. Und jetzt geht's für die zur WM nach Finnland. Und mein Aufruf jetzt an euch, Leute, an Deutschland. Geht raus vor die Tür, sucht euch den nächsten Baum, gebt ihm eine richtige Packung Liebe, gebt ihm eine Umarmung, guckt, wie euer Talent so aussieht und dann sehen wir uns vielleicht nächstes Jahr bei den deutschen Meisterschaften. Ich werde dabei sein. Wir sehen uns dort.

Erzählt zu den berühmtesten Künstlern aus Brasilien auf der Welt. Der DJ-Star Alok ist mittlerweile auf globalen Festivals wie im Tomorrowland, Coachella, Lollapalooza und natürlich dem heimischen Rock in Rio unterwegs und legt mit Dive Into Me seinen brandneuen Track mit dem amerikanischen R&B-Sänger Khalid vor. Wir hören rein, Energies an, immer die besten neuen Hits.

0: Energy ist an, immer die besten neuen Hits, ja, Montagabend, Feierabendstimmung, ein bisschen geile Musik haben wir noch. Somber mit Homewrecker in 10, 15 Minuten, jetzt aber erstmal Kamrat mit Hug Yourself.
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0: Welche Aufgabe im Haushalt hassen wir? Energy ist an, immer die besten neuen Hits. Genau darum ging es heute früh bei Energy am Morgen. Die Top 3 unbeliebtesten Haushaltsaufgaben sind Bodenwischen auf der 3, Kühlschrank reinigen auf der 2 und auf Platz 1, unangefochtener Weltmeister, Fenster putzen. Ja, und da gehen wir alle mit, außer einer von uns.
1: Ich liebe Fenster putzen.
2: Was?
1: Ich mag das total gerne, weil es ja sehr befriedigend. Du guckst aus dem Fenster raus, siehst gar nichts, weil alles ist voll Dreck. Und dann machst du das sauber, so sauber, dass du gar nicht mehr sicher bist, ob du überhaupt noch eine Scheibe
0: hast. Nein, das ist unser Morningshow-Moderator Ben gewesen. Ja, und ich muss ganz klar sagen, ich glaube, das frühe Aufstehen, das tut ihm nicht gut. Ich glaube, der muss vielleicht eine neue Show übernehmen. Weil Ben, hast du sie noch alle? Fenster putzen und Spaß machen. Was kommt als nächstes? Hä?

0: Energies an, immer die besten neuen Hits, kurz vor 0 Uhr, kurz vor Feierabend, kurz vor Schlafenszeit. Aber erstmal noch geile Musik, ja? Paul Monkey mit Abu Ghazi ist genau der Track, den wir brauchen. 10, 15 Minuten bis dahin. Jetzt erstmal Michael Patrick Kelly mit The One. Auch sehr geil.
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seit Januar geht ein neuer Amapiano- und Afropop-Song mächtig viral. Abu Ghazi von Paul Monkey. Und die beiden Genres, Afropop und Amapiano, die sind ja generell richtig am Poppen. Und ich finde, es passt auch einfach richtig gut zu so einem sonnigen, sommerlichen Vibe. Und weil wir alle gutes Wetter manifestieren müssen, hören wir jetzt genau diese Mucke, ja? Jetzt hier Abu Ghazi, Energies an, immer die besten neuen Hits.

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